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1: Mit Sophie Weinhandl, guten Morgen. Ein neuer Lärmblitzer sorgt gerade für Diskussionen. Das Gerät wird derzeit von Forschenden des Joanneum Research in Graz entwickelt und soll künftig zu laute Fahrzeuge erkennen. Der Lärmblitzer ist vorerst aber nur im Testbetrieb, es gibt also noch keine Strafen. Die Kärntner Behörden sind mit der Idee auf die Grazer Forscher zugekommen, weil es dort in den letzten Jahren besonders oft zu Beschwerden wegen Lärmbelästigung durch diverse Motorsportveranstaltungen gekommen ist. Der Klimawandel beeinflusst in Österreich immer mehr das Grundwasser. Besonders merkt man das am Schnee, der ist zurückgegangen und bleibt kürzer liegen, zeigt der aktuelle Klimastatusbericht. Klimatologen zufolge könnte das verfügbare Wasser bis 2050 um knapp ein Viertel zurückgehen. Gleichzeitig steigt aber der Wasserbedarf, etwa in der Landwirtschaft. Für die Versorgungssicherheit braucht es deshalb schlaues Wassermanagement, Klimawandelanpassung und vor allem Klimaschutz, sagen die Forschenden der BOKU. In Klagenfurt steht heute ein junges Paar vor Gericht. Die beiden sollen Falschgeld über die Online-Plattform Temu bestellt und in Villach in Umlauf gebracht haben. Bei einer Hausdurchsuchung hat die Polizei fast 180 gefälschte Geldscheine sichergestellt. Die Angeklagten sprechen von Spielgeld für Instagram-Fotos. Freunde des Paares haben die Polizei eingeschaltet und sollen heute als Zeugen aussagen. Amazon Prime-Kunden haben die Möglichkeit, sich Geld zurückzuholen. Heute startet am obersten Landesgericht in München die erste Verhandlung in einer großen Sammelklage wegen unzulässiger Werbung gegen den Riesenkonzern. Konkret geht es darum, dass Prime-Videokunden seit 2024 extra dafür zahlen mussten, wenn sie Filme und Serien weiter ohne Werbung sehen wollten. Doch für Verbraucherschützer war das unzulässig. Auch Menschen aus Österreich können sich der Klage noch bis 9. Juni anschließen.

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2: 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So easy.

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8: Schönen guten Morgen am Dienstag. Hier ist das Tirolwetter bei Live-Radio mit Lea Singer. Am langen Wochenende wieder richtig sommerlich. Bis dahin füllt die Natur noch ihre Wasserspeicher schön auf.
9: Aktuell regnet es im Großraum Innsbruck in Richtung Unterland. Jetzt in der Früh klingen die Schauer langsam ab. Über Mittag gehen sich ein paar Sonnenstrahlen aus, bevor es am Nachmittag wieder zuzieht und vor allem in Nordtirol auch wieder nass wird. Heute maximal 20 Grad. Aktuell messen wir 3 in Nauders, 7 in Söll und 8 in Innsbruck. Morgen nochmal ähnlich unbeständiger. Ab Donnerstag wird es nach und nach immer sonniger, am Pfingstsonntag sogar bis zu 30 Grad.
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8: Oh, ist das schön. In Innsbruck gibt es ab heute wieder Hilfe für kranke und verletzte Kuscheltiere, Eva Hausberger.
10: Heute startet an der Innsbrucker Klinik wieder das sogenannte Teddybär-Krankenhaus. Kinder können mit ihren Kuscheltieren kommen, um sie etwa wegen Bauchweh, wegen einem gebrochenen Bein oder einem Schnupfen behandeln zu lassen. Es gibt einen Untersuchungsraum, ein Röntgen und sogar Operationen. Das Teddybär-Krankenhaus soll Kindern spielerisch die Angst vor Krankenhäusern nehmen. Es läuft über mehrere Tage.
8: 5 vor 6.
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11: Mit Michael Scheder. Wer mit überlauten Motorrädern oder Autos unterwegs ist, könnte in Zukunft Strafe zahlen müssen. Joanneum Research in Graz arbeitet gerade an einem Lärmblitzer, der solche Dezibelschleudern erkennen soll, sagt uns Ferdinand Fuhrmann, Projektleiter der Forschungsgruppe für intelligente akustische Lösungen.
12: Das Wesentliche ist, dass es sich um eine Technologieentwicklung handelt, dass es noch kein fertiges Messinstrument ist und dass niemand Angst haben muss, dass er jetzt einen Strafzettel im Postkasten hat, weil er angeblich zu laut war. Aber wir arbeiten daran, um gewisse Lärmsituationen, die die Bevölkerung belasten, mit dieser Technologie in den Griff zu bekommen.
11: Die Kärntner Behörden sind mit der Idee auf die Grazer Forscher zugekommen, weil es dort in den letzten Jahren wegen Motorsportveranstaltungen wie dem Harley-Davidson-Treffen immer wieder Beschwerden wegen des Lärms gibt. In den Kollektivvertragsverhandlungen der Elektro- und Elektronikindustrie haben sich die Sozialpartner auch in der 4. Verhandlungsrunde nicht geeinigt. Die Arbeitgeberseite sieht Wunschvorstellungen beim Verhandlungspartner. Die Gewerkschaft kritisiert das Angebot der Arbeitgeber als respektlos und kündigt Kampfmaßnahmen an. Am 28. Mai wird weiter verhandelt. Laut Gewerkschaft ProG sollen sich die Belegschaften auf Streiks vorbereiten. US-Präsident Donald Trump ist nach eigenen Angaben von Katar, Saudi-Arabien und den Vereinigten Arabischen Emiraten gebeten worden, einen geplanten Angriff auf den Iran auszusetzen. Dieser sei eigentlich für heute geplant gewesen, werde aber nicht stattfinden. Das US-Militär bleibt laut Trump in voller Kampfbereitschaft für den Fall, dass kein akzeptables Abkommen mit dem Iran erzielt wird. Bisher war öffentlich gar nicht bekannt, dass die USA heute angreifen wollten. Bei der Eishockey-AWM in der Schweiz spielt Österreich heute Nachmittag gegen Lettland. Die ersten beiden Spiele hat unser Nationalteam gewonnen. Der Abstieg ist damit so gut wie vom Tisch. Heute werden wir dann wissen, ob die Österreicher wieder um Viertelfinalplätze mitmischen.
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9: Läuft soweit um diese Uhrzeit auf den Tiroler Straßen. Falls ihr wo zu stehen kommt oder einen Blitzer entdeckt, immer gerne melden. 0512 20 80 85. Danke und gute Fahrt.
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8: Guten Morgen. So, gleich mal frisches Wasser in die Kaffeemaschine rein. Wir haben für euch dazu Good Vibes. Hier ist jetzt gleich mal Fancy Boom.

0: Dienstag, 3 nach 6 bei Live Radio. Guten Morgen. 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
0: Es gilt, 8 Begriffe von gestern Montag zu überbieten heute.

0: 10 Minuten nach 6 am Dienstag. Wunderschönen guten Morgen mit Live-Radio. Jawohl, da freuen wir uns. Zwei Tiroler Fußballer spielen nämlich bei der Fußball-Weltmeisterschaft.
1: What a lovely through ball and a lovely finish as well. Superbly done, it's Alessandro Schöpf.
0: Genau, Alessandro Schöpf aus Umhausen und der Marco Friedl aus Kirchbichl. Der Marco spielt bei Werder Bremen in der deutschen Bundesliga.
2: Und da ganz oben im hohen Norden, da ist ja Backfisch sehr populär. Aber deswegen mal die Frage, lieber Backfisch oder doch Tiroler Kässpätzeln?
3: Fällt mir relativ leicht die Entscheidung. Also es wären dann natürlich die Käsespätzle. Deshalb nicht nur die Käsespätzle, sondern auch generell die österreichische Küche ist sehr, sehr gut und hervorragend.
0: Ja, und jetzt in der Früh ein feines Tiroler Gockei, oder? Dann hast du
2: Bringt
0: Kraft.
2: Energie, genau.
0: Freuen wir uns auf jeden Fall sehr, dass zwei Tiroler Burmer für Österreich auflaufen. Und wir telefonieren heute früh übrigens noch mit Marco Friedls Papa, dem Roli. Da wollen wir unter anderem dann wissen, was die Familie in jungen Jahren in Kauf genommen hat, damit er heute Österreichs, sagen wir mal, einer der besten Österreicher ist. Um 7:45 dann hier auf Live-Radio. Feiti und Lea am Dienstag für euch am Start. 6:11. Guten Morgen, Tirol.

0: Schön, dass wir gemeinsam in den Dienstag reinstarten. Live-Radio, eure Frühstarter, Feiti und Lea da, 6.21. Guten Morgen. Habt ihr Amazon Prime abonniert, dann gibt's die Chance auf Geld zurück vom Streamingdienst. Wie genau, verrät euch gleich Eva Hausberg im Tirol-Update um 6:35.
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9: Schönen guten Morgen, gleich 6:35. Hier ist jetzt für euch das Tirolwetter bei Live-Radio mit Lea Singer. Der Dienstag ist heute immer wieder nass.
10: Vor allem im Bezirk Schwarz regnet es jetzt verbreitet. Aus der Nacht heraus sind das noch die letzten Schauer. Dann lockert es ein bisschen auf über die Mittagszeit. Vor allem gibt es auch ein bisschen Sonne, bevor es am Nachmittag erneut zuzieht und vor allem in Nordtirol auch wieder nass wird. Die Höchstwerte gehen heute auf 20 Grad. Derzeit messen wir zum Beispiel in Siljan 5 Grad, in Köln 8 und auch in Innsbruck 8 Grad. Die Vorschau zeigt morgen und übermorgen auch noch ein bisschen unbeständig in Richtung langes Pfingstwochenende. Wird es wieder richtig sommerlich.
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0: Bei der Fußball-WM und auch zwei Tiroler sind dabei, Eva Hausberger.
1: Teamchef Ralf Rangnick hat gestern sein 26-köpfiges Aufgebot für die Fußball-Weltmeisterschaft in Amerika präsentiert. Im Kader sind auch die Tiroler Marco Friedl und Alessandro Schöpf. Am 4. Juni reist das ÖFB-Team ins WM-Quartier nach Kalifornien. Eine Woche später geht die WM los. Das erste Gruppenspiel für Österreich steigt dann am 17. Juni gegen Jordanien. Auch Tiroler Nutzer von Amazon Prime können versuchen, sich Geld vom Streaming-Dienst zurückzuholen. Heute gibt es die erste Verhandlung zu einer großen Sammelklage. Tirol-Reporterin Beate Lehner.
2: Seit über 2 Jahren verlangt Amazon Prime von seinen Usern zusätzlich 2,99 Euro im Monat, um weiterhin ohne Werbung streamen zu können. Ein unzulässiges Vorgehen, sagen Verbraucherschützer und haben in Deutschland eine Sammelklage gestartet. In München beginnt dazu heute die mündliche Verhandlung am Oberlandesgericht. Auch Tiroler Kunden können sich der Klage anschließen, noch bis 9. Juni auf konsumentenfragen.at.
1: Beim Traktorkauf ist ein 56-jähriger Mann in Imst jetzt an Betrüger geraten. Das Fahrzeug wurde auf einem Verkaufsportal im Internet angeboten. Der 56-Jährige war mehrmals mit dem vermeintlichen Verkäufer in Kontakt und hat gut 10.000 Euro als Anzahlung überwiesen. Bei einer vereinbarten Besichtigung in Deutschland hat sich dann allerdings herausgestellt, dass das angegebene Unternehmen für Landwirtschaftstechnik keinen derartigen Traktor zum Verkauf angeboten und der Betrüger die Daten des Unternehmens offensichtlich widerrechtlich verwendet hatte. Und freie Fahrt ab Ende der Woche. Der Staller Sattel geht wieder auf. Die Schneeräumteams haben ihre Arbeit abgeschlossen. Am Freitag um 8 Uhr geht der Passübergang zwischen dem Osttiroler Defreckental und dem Südtiroler Antholzer Tal wieder auf. 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
4: Aktuell kommt ihr nirgends länger zu stehen, Staus oder Blitze, aber bitte immer gerne weitergeben, 0512 20 80 85. Danke und gute Fahrt.
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0: Guten Morgen. Hi, am Dienstag. Also bei dem Thema sind schon Freundschaften und Beziehungen zu Bruch gegangen. Was ihr in Zukunft besser bitte vermeidet.
4: Okay, also ich finde es jetzt nicht so schlimm.
0: Doch ist es. Was ihr also in Zukunft besser vermeidet, wir sprechen gleich darüber in 6 Minuten. Und Nico Santos, jetzt einmal euer Begleiter vom Badezimmer Richtung Frühstück in der Küche.

0: gleich 6:55. Bei euch läuft Live-Radio am Dienstag. Guten Morgen. Entschuldigung, kannst du bitte einmal dein Handy in die Taschen tun?
1: Okay, ich muss ja immer mitbekommen, wenn irgendwas passiert.
0: Ja, ist aber nicht cool. Ganz einfach. Es geht euch vielleicht auch oft einmal so, ihr hockt mit Freunden am Tisch und auf einmal leitet das Handy, weil irgendjemand eben das Handy am Tisch liegen hat. Und ich finde es ja total nervig auch, gell? Handy liegt am Tisch von irgendjemand und auf einmal leuchtet es auf.
1: Ja, also ich habe es immer auf lautlos, ja, aber ich finde schon, dass das heutzutage, hat man das ja schon so, dass meistens das Handy am Tisch liegt, oder? Dafür ist man dann halt immer auch erreichbar.
0: Man macht mich brutal nervös.
1: Okay, also ich finde es jetzt nicht so schlimm.
0: Doch, ist es.
1: Was ist denn eure Meinung? Ruft gerne an 0512 20 80 10 oder Sprachnachricht über die Live-Radio Tirol App.
0: Wir diskutieren da heute.

0: Live-Radio Frühstarter um 6.41 Uhr. 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

0: Live-Radio in 12 Minuten, 7 Uhr, guten Morgen. Song-Contest La Cosmo hat Österreich ja heuer beim Song-Contest vertreten. Wann er das nächste Mal bei uns in Tirol ist, er verrät es euch gleich dann nächste Stunde um 6:45 hier in der Show. Dranbleiben.
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11: Einen schönen guten Morgen am Dienstag. Hier ist jetzt für euch das Tirolwetter bei Live-Radio mit Lea Singer. Auf Regen folgt dann Sonnenschein.
12: Jetzt ist es vor allem in Nordtirol von Innsbruck bis Schwaz noch immer wieder nass. Dann lockert es am Vormittag ein bisschen auf. Einzelne Sonnenstrahlen gibt es heute schon, bevor es dann am Nachmittag wieder zuzieht und wieder vor allem in Nordtirol anfängt zu regnen. Das bei maximal 20 Grad. Derzeit messen wir zum Beispiel in St. Jakob in Dreifrecken 3 Grad, in Imst sind es 5 und in Innsbruck 8 Grad. Die Vorschau zeigt, morgen noch einmal sehr unbeständig. Ab Donnerstag wird es aber nach und nach immer sonniger. Pfingstsonntag sogar bis zu 30 Grad möglich.
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11: Freie Fahrt ab Ende der Woche am Staller Sattel, Eva Hausberger.
14: Die Schneeräumteams haben ihre Arbeit abgeschlossen. Am Freitag um 8 Uhr geht der Passübergang zwischen dem Osttiroler Defreckental und dem Südtiroler Antholzer Tal wieder auf. 184 Tage lang war der Staller Sattel gesperrt. Diese Woche wird die Wintersperre nun also aufgehoben. Vor wenigen Tagen war es etwa auch am Timmelsjoch und am Hantenjoch soweit.
11: Gleich haben wir es 5 vor 7.
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15: Mit Michael Schäder. Geschwindigkeitsblitzer sind auf den österreichischen Straßen schon seit Jahrzehnten normal. In Zukunft könnten aber nicht nur Raser zahlen müssen, sondern auch Leute, die mit super lauten Gefährten durch die Gegend fahren. An so einem Lärmblitzer arbeitet gerade Joanneum Research aus Graz. Wie das System funktioniert, hat uns Ferdinand Fuhrmann erklärt.
16: Also das Gerät beinhaltet einen geeichten Schallpegelmesser. Überschreitet dieser Wert einen gewissen Schwellwert, werden die anderen Komponenten aktiv, um das Fahrzeug, das dieses Schallereignis produziert hat, zu identifizieren.
15: Derzeit ist der Lärmblitzer noch in der Testphase. Wenn er sich bewährt, sind Strafen wegen Lärmbelästigung im Straßenverkehr aber durchaus denkbar. In der Elektro- und Elektronikbranche stehen Streiks im Raum. Grund sind die Lohnverhandlungen. Seit 10 Wochen dauern die schon an. Gestern Abend hat es wieder keine Einigung gegeben. Angebote und Forderungen liegen weit auseinander. Die Gewerkschaft verlangt ein Plus von 3,5%, also etwas weniger als die Inflation. Die Arbeitgeber bieten 1%. Mit der Option auf mehr sollte sich die wirtschaftliche Lage verbessern. Ebenso noch ohne KV-Abschluss sind Hotellerie und Gastro. Nach dem Einsturz eines Gründerzeithauses im sächsischen Görlitz werden drei Menschen vermisst. Zwei der ursprünglich fünf Abgängigen sind kurz nach Mitternacht aufgetaucht. Ihnen geht es gut, sagt die Polizei. In der Nacht haben die Einsatzkräfte weiter auf Hochtouren nach verschütteten Menschen gesucht. Als Ursache für den Einsturz vermutet die Polizei eine Gasexplosion. Tech-Milliardär Elon Musk hat den Rechtsstreit über die Ausrichtung des KI-Entwicklers OpenAI verloren. Eine US-Jury im kalifornischen Oakland hat seine Klage gegen das Unternehmen abgewiesen, weil Musk die Klage zu spät eingereicht hat. Musk wirft OpenAI vor, nur den Profit im Auge zu haben und deswegen die Sicherheit der Technologie zu vernachlässigen.
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12: Da gibt's gute Nachrichten. Aktuell geht's ohne gröbere Verzögerungen durchs Land. Der Frühverkehr rollt. Wenn ihr was seht, Staus, Blitzer, gerne melden. 0512 20 80 85.
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0: Guten Morgen, eure Live-Radio-Frühstarter, Veiti und Lea um 7.13 Uhr am Dienstag. Was ist eigentlich schwerer als zu gewinnen? Ja, verlieren zu können. Cosmo, unser Song Contest Kandidat mit dem blauen Stern im Gesicht, beim Eurovision Song Contest Vorletzter geworden. Du freust dich aber mit der Gewinnerin aus Bulgarien, oder?
1: So cool, also wir haben uns so gefreut, generell, also die Dara ist als Person wunderbar und als Künstlerin so inspirierend. Ich habe ihre Bühnenshow so cool gefunden, sehr einfach künstlerisch wertvoll und der Song ist halt, der geht ordentlich in die Beine und ist einfach ein geiler Song.
2: Man ist sehr nett. Und als Gastgeber, da hat man es ja bekanntlich schon ein bisschen schwerer. Da wird meistens jetzt nicht so viel gewotet. Aber in der Stadthalle, da haben sie dich ordentlich gefeiert, gell?
1: Es war echt der Wahnsinn. Also es war so cool. Einfach das Publikum hat so einem so viel Energie gegeben auf dieser Bühne und so viel Liebe. Und das war echt schön. Und generell auch hinter der Bühne dann beim Team und die Volunteers, haben uns sehr, sehr wohl gefühlt in der Stadthalle.
2: So soll es sein, ja. Und du hast jetzt aber noch lange nicht genug, gehst jetzt dann bald auf Tour.
1: Wir haben einerseits die große Ehre, mit Volkshilfe, Out of Order und Pizzeria und Jaus die Bühne zu teilen, Support zu spielen für sie im Sommer. Und im Oktober geht es dann auf eigene Tour mit meiner wunderbaren Band. Also wir sind von Berlin, Hamburg, München unterwegs bis Wien, Linz, Graz, Salzburg, Innsbruck und Dornbirn. Also wir schauen auch bei euch vorbei.
0: Ja, sehr gut. Sensationell, das freut uns sehr. Und mit dabei dann eh klar auch sein Hit Tanzscheine, jetzt für euch zum Mittanzen. Hier ist Live-Radio, 7:15 am Dienstag.

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6: Schönen guten Morgen mit Live-Radio. Kurz vor 7:30 Uhr. Wetter, Verkehr und News aus Tirol in einer Minute.
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6: Jetzt für euch das Tirolwetter bei Live-Radio mit

0: Lea Singer, am freundlichsten wird's heute in der Mittagspause.
1: Jetzt sind noch einige Regenwolken dabei, vor allem von Innsbruck in Richtung Unterland, vom Oberland her und auch in Osttirol. Da lockert's langsam ein bisschen auf. Zum Mittag dann eben gibt's die meisten Sonnenstrahlen. Am Nachmittag zieht dann eine neue Regenfront ins Land. Das heute bei maximal 20 Grad. Derzeit messen wir in Kals am Großglockner 5 Grad, in Haiming sind 6 und in Innsbruck 8 Grad. Die Vorschau zeigt, morgen und übermorgen bleibt es noch eher unbeständig. In Richtung langes Pfingstwochenende gibt es dann ganz viel Sonne und wird richtig warm.
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0: Zwei Tiroler fahren mit zur WM, Tirol-Reporterin Eva Hausberger.
4: Teamchef Ralf Rangnick hat gestern sein 26-köpfiges Aufgebot für die Fußball-Weltmeisterschaft in Amerika präsentiert. Im Kader sind auch die Tiroler Marco Friedl und Alessandro Schöpf. Am 4. Juni reist das ÖFB-Team ins WM-Quartier nach Kalifornien. Eine Woche später geht die WM los. Das erste Gruppenspiel für Österreich steigt dann am 17. Juni gegen Jordanien. Rund um die tödliche Kuhattacke in Oberlienz am Sonntag sucht die Polizei jetzt eine Frau. Zeugen zufolge soll sich im betroffenen Weidegebiet gegen Mittag eine Frau mit einem größeren Hund aufgehalten haben. Sie wird für nähere Informationen zu den Vorfällen jetzt gebeten, sich zu melden. Insgesamt 5 Wanderer sollen in dem Bereich am Sonntag von Kühen attackiert und verletzt worden sein. Eine 67-jährige Frau hat tödliche Verletzungen erlitten. Auch Tiroler Nutzer von Amazon Prime können versuchen, sich Geld vom Streaming-Dienst zurückzuholen. Heute gibt's die erste Verhandlung zu einer großen Sammelklage. Tirol-Reporterin Beate Lehner.
5: Seit über 2 Jahren verlangt Amazon Prime von seinen Usern zusätzlich 2,99 Euro im Monat, um weiterhin ohne Werbung streamen zu können. Ein unzulässiges Vorgehen, sagen Verbraucherschützer und haben in Deutschland eine Sammelklage gestartet. In München beginnt dazu heute die mündliche Verhandlung am Oberlandesgericht. Auch Tiroler Kunden können sich der Klage anschließen, noch bis 9. Juni auf konsumentenfragen.at.
4: Und freie Fahrt ab Ende der Woche. Der Staller Sattel geht wieder auf. Die Schneeräumteams haben ihre Arbeit abgeschlossen. Am Freitag um 8 Uhr früh geht der Passübergang zwischen dem Osttiroler Defreckental und dem Südtiroler Antholzer Tal wieder auf. 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
1: Fleißig gearbeitet wird heute auf der B179 Fernpaarstraße, und zwar zwischen Nassereit Süd und Nassereit Nord bei den Tunneln. Es gibt hier wechselseitige Anhaltungen, rechnet hier bis zu 10 Minuten dazu. Bis heute 16 Uhr finden die Arbeiten statt. Staus und Blitzer gerne melden 0512 20 80 85.
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0: Morgen!
1: Einen schönen Dienstag.
0: Also, zwei Tiroler spielen für Österreich bei der Fußball-WM. Der Schöpfi und der Fredl. Marco spielt ja sonst bei Werder Bremen. Die sind für Backfisch bekannt. Was schmeckt eigentlich besser, Backfisch oder Tiroler Spätzle?
6: Fällt mir relativ leicht die Entscheidung. Also, es wären dann natürlich die Käsespätzle. Deshalb nicht nur die Käsespätzle, sondern auch generell die österreichische Küche ist sehr, sehr gut und hervorragend.
0: Ja. Wir telefonieren gleich mit dem Papa von Marco Friedl, dem Rolli. Was er und seine Frau in Kauf genommen haben, damit der Marco heuer Weltklasse ist, verrät er uns um 7:45. Unbedingt dranbleiben.

0: Tschüss.
1: Midlife Radio in den Dienstag, 7.36 Uhr. Guten Morgen. Es ist schon brutal. Was ist denn eure Meinung bei dem Thema? Handy am Tisch, respektlos oder völlig okay? Also mir geht es oft so, wenn ich mit ein paar Leuten essen bin, die meisten haben ihr Handy am Tisch liegen und mir macht es sowas von nervös.
0: Aber wieso?
1: Ich bock das nicht.
0: Wenn es überhaupt eins auf lautlos gestellt ist, dann sieht man vielleicht mal eine Nachricht aufpoppen.
1: Eben.
0: Aber das ist ja kein Problem, oder?
1: Allein
0: das macht ja heutzutage jeder.
1: Da liegt's.
0: Was ist denn eure Meinung? Handy am Tisch, respektlos oder völlig okay?
2: Kann man ruhig liegen lassen, sollte halt nicht immer dran sein, aber sonst ist kein Problem.
3: Für mich eigentlich komplett respektlos, ja, weil da dann die Aufmerksamkeit ganz irgendwo anders da liegt und früher die Leute ohne Handy hat die Kommunikation und alles viel besser funktioniert.
4: Ich tue es selber auch. Passt für mich.
5: Für mich persönlich in Ordnung, aber für die Freundin vielleicht weniger.
1: Warum für dich in Ordnung und für sie weniger?
5: Weil sie sich, glaube ich, schon mehr zu Recht daran stört, wenn das Handy da liegt, weil sie die volle Aufmerksamkeit haben will.
0: Ich finde, es ist halt ein Unterschied, ob es nur da liegt oder ob man draufschaut. Draufschauen ist respektlos, aber da liegen.
1: Ich krieg alle zuständig. Echt. Laut unserer Umfrage auf der Live-Radio Tirol Insta-Seite sagen aktuell übrigens rund 60%, es ist respektlos, dass das Handy am Tisch liegt. 40% sagen, es ist okay. Bitte gern weiter mitreden. 0512 20 80 10.

0: mit ganz viel guter Laune in den Dienstag rein. Eure Live-Radio-Frühstarter gleich 7:45. Guten Morgen. Und Tirol ist sowas von stolz auf diese beiden Jungs, muss man sagen. Alessandro Schöpfer aus Umhausen und der Marco Friedl aus Kirchbichl sind bei der Fußball-WM mit dabei. Und jetzt bei uns der Papa von Marco, der Roli. Schönen guten Morgen.
1: Ja, guten Morgen, Feiti. Guten Morgen, Lea.
2: Ja, guten Morgen. Wie stolz bist, dass dein Bub dabei ist.
1: Ja, also man ist da als Elternteil, glaube ich, schon richtig, richtig stolz. Also die letzten Jahre ist ja das Ziel mit der WM immer klarer geworden und man hat jetzt wirklich die Chance gehabt, dabei zu sein. Und jetzt ist tatsächlich eingetroffen und na, mega stolz, muss man natürlich sagen. Richtig stolz.
2: Auf geht's nach Amerika. Ihr als Eltern habt ja da auch sicher sehr, sehr viel dazu beigetragen zu seinem Erfolg. Wie viel Zeit habt ihr in Marcos Karriere investiert?
1: Natürlich opfert man Zeit. Wir haben Marco in jungen Jahren nach München gefahren, ist mit 10, 11 Jahren zwei, dreimal die Woche und dann mit 14, 15 Jahren 5-6 Mal die Woche. Wahnsinn. Das ist schon viel Zeit aufgegangen. Aber macht man ja gern, wenn man sieht, dass der Bub da Freude am Sport hat und dass er erfolgreich ist, dann wendet man die Zeit natürlich voll gerne auf.
0: Und man muss sagen, es hat sich rentiert. Und heute ist der Marco da, wovon ganz, ganz viele Tiroler Kinder träumen. Was kannst du jetzt da den Eltern raten, wie man sein Kind bestmöglich unterstützt, Roli?
1: Als Elternteil da jemand anderem was zu raten, ist immer eine schwierige Sache. Aber ich glaube, man sollte als Elternteil einfach da sein. Man sollte unterstützen. Man sollte den Traum, den was die Kinder haben, den sollen sie einfach auch versuchen, leben zu dürfen. Und schon dem Kind vermitteln, um was es geht, aber das ohne Druck. Weil wenn die Eltern oft fanatischer sind als die Kinder, dann glaube ich nicht, dass das zu einem positiven Ergebnis führt. Also ich würde sagen, einfach dahinter stehen, das Kind formen, unterstützen, dabei sein, auch in schwierigen Phasen und so wenig wie möglich Druck ausüben. Gell? Weil das, glaube ich, ist das Schlimmste, was man machen kann,
2: sollte man teilen. Sehr schön gesagt. Dankeschön.
0: Apropos Druck, wir wollen jetzt überhaupt keinen Druck ausüben. Aber irgendwie wäre schon cool, wenn Österreich Fußball-Weltmeister 2026 werden wird.
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10: Einen schönen guten Morgen am Dienstag. Hier ist das Tirolwetter bei Live-Radio mit Lea Singer. Am langen Wochenende wieder richtig sommerlich und bis dahin füllt die Natur noch einmal ihre Wasserspeicher auf.
11: Im Unterland gibt es jetzt noch ein paar letzte Regenschauer. Vom Oberland her lockert es langsam auf. Über Mittag gehen sich dann ein paar Sonnenstrahlen aus, bevor es am Nachmittag wieder zuzieht und vor allem in Nordtirol auch wieder anfängt zu regnen. Das heute bei maximal bis zu 20 Grad. Aktuell messen wir in St. Anton 2 Grad, in Kufstein und auch in Innsbruck sind es jetzt 8. Grad. Die Live-Radio-Vorschau zeigt, morgen am Mittwoch nochmal ähnlich unbeständiger, dann setzt sich langsam mehr die Sonne durch. Ab Donnerstag, am Pfingstsonntag zum Beispiel, wird es dann strahlend blau und gibt bis zu 30 Grad aus heutiger Sicht.
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10: Ist es lieb, in Innsbruck gibt es ab heute wieder Hilfe für kranke und verletzte Kuscheltiere, Eva Hausberger.
12: Heute startet an der Innsbrucker Klinik wieder das sogenannte Teddybär-Krankenhaus. Kinder können mit ihren Kuscheltieren kommen, um sie etwa wegen Bauchweh, wegen einem gebrochenen Bein oder einem Schnupfen behandeln zu lassen. Es gibt einen Untersuchungsraum, ein Röntgen und sogar Operationen. Das Teddybär-Krankenhaus soll Kindern spielerisch die Angst vor Krankenhäusern nehmen. Es läuft über mehrere Tage.
10: Jetzt sind wir 5:05.
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13: Mit Michael Scheder. Viele Lohnverhandlungen stocken derzeit. In den ersten Branchen drohen die Gewerkschaften deswegen mit Streiks. Am Abend sind die Verhandlungen der Elektro- und Elektronikbranche erneut vertagt worden. Die Forderungen liegen nach wie vor weit auseinander, sagt Gewerkschaftsvorsitzender Reinhold Binder.
14: Naja, wir sind in der 10. Verhandlungswoche und natürlich, die Spannung steigt für die Elektroindustrie. In der Papierindustrie ist völlig klar, wir lassen uns nicht papieren und in der chemischen Industrie dürfte die Chemie nicht stimmen. Das hat damit zu tun, dass wir momentan rotzfreche Angebote von seitens der Arbeitgeber vorliegen haben, die was einfach absolut respektlos sind.
13: Ebenso noch ohne KV-Abschluss sind Hotellerie und Gastro. Eine große Kündigungswelle steht offenbar bei Meta an. Der Mutterkonzern von WhatsApp und Instagram streicht weltweit über 8000 Stellen. Zudem soll es große Umstrukturierungen geben. 7000 Mitarbeiter sollen in neue KI-Projekte wechseln. Um kurz vor 6 Uhr ist die Weltraummission Smile erfolgreich gestartet. Am Weltraumbahnhof Französisch-Guyana ist eine Rakete abgehoben, die einen Satelliten ins All bringt, um den magnetischen Schutzschild der Erde zu untersuchen. Mit an Bord ist Technologie aus Österreich. Das Team des Instituts für Weltraumforschung in Graz hat die Hardware für den Steuercomputer der Röntgenkamera entwickelt. Bei der Eishockey-AWM in der Schweiz spielt Österreich heute Nachmittag gegen Lettland. Die ersten beiden Spiele hat unser Nationalteam gewonnen. Der Abstieg ist damit so gut wie vom Tisch. Heute werden wir dann wissen, ob die Österreicher wieder um Viertelfinalplätze mitmischen.
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11: Ein bisschen länger dauert es jetzt im Frühverkehr an den üblichen Stellen. A12 Inntal-Autobahn, Landeck Richtung Innsbruck, zwischen Zierlost und Grane bieten um die 5 bis 7 Minuten mehr. Auch in den Zentren, etwa in Innsbruck, durch Kufstein oder auch durch Lienz, heißt es 5 bis 7 Minuten dazu rechnen. Und auf der B179 Fernpassstraße, da wird heute gearbeitet bis 16 Uhr, und zwar zwischen Nassereit Nord und Nassereit Süd bei den beiden Tunneln. Ihr werdet hier wechselweise angehalten. Staus und Blitzer gern weitergeben. 0512 20 80 85.
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10: Guten Morgen. Und da macht ihr jeden Morgen ganz Tirol mit. Wer schafft denn in 30 Sekunden mehr Begriffe? Stadtland irgendetwas.
11: Wochenführende mit 8 ist aktuell die Silvia Schweiger aus Neuruhm. Noch mehr schaffen will jetzt die Daniela Haas aus Miras. Wir spielen in 6 Minuten.
10: Dazu eure Lieblingshits gleich von Rihanna, und hier ist Mai Smith.

0: Eure Live-Radio-Frühstart am Dienstag. Es ist 7:05. Guten Morgen.
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0: So, 8 Begriffe gilt's zu überbieten, versucht jetzt die Daniela Haas aus Meras. Guten Morgen.
2: Guten Morgen.
3: Hallo.
0: Was steht heute alles am Programm bei dir?
2: Ich muss heute bis 17 Uhr arbeiten.
0: Was tust
2: du? Ich bin im Büro bei einer Krankentransportfirma.
3: Oh, fleißig, fleißig. Einmal durchbeißen und dann ist es schon wieder langes Wochenende, gell?
2: So ist es.
0: Lea, gibt es deine Quizmasterin gerade noch deinen heutigen Buchstaben?
3: Das L, L wie Live-Radio.
2: Okay.
0: Die Daumen sind gedrückt, Daniela. Hier starten jetzt für dich die schnellsten 30 Sekunden deines Lebens.
3: Eine Stadt.
2: Luxemburg.
3: Land.
2: Liechtenstein.
3: Bandname.
2: Weiter.
3: Süßigkeit.
2: Lutscher.
3: Im Schwimmbad.
2: Weiter.
3: Etwas Teures.
2: Eine Luxusuhr.
3: Körperteil.
2: Lippe.
3: Farbe.
2: Lila.
3: Arbeitsplatz.
2: Weiter.
3: Werkzeug.
0: Daniela, 30 Sekunden vergehen so schnell. Ihr habt jetzt 6 erzählt. Für die Wochenführung leider zu wenig. Nein, ich hätte es gebraucht.
2: Oh je.
0: Aber
3: sehr gut geschlagen.
2: Ja, danke.
0: Hat Spaß gemacht mit dir. Danke dir und einen wunderschönen Tag wünschen wir dir.
2: Ja, danke. Enka.
0: Wir haben somit nach wie vor die Silvia Schweiger aus Neu-Ruhm in der Führung. Als Wochenpreis gibt es ja wieder ein VIP-Package für Gamers Heaven im Juni in Telfs. Also gleich anmelden, liveradio.tirol. Wer glaubt, mindestens 9 Begriffe zu schaffen, vielleicht kennt ihr ja auch eine liebe Arbeitskollegin oder Arbeitskollegen, wo immer so gescheit tut. Die oder den am besten eigentlich anmelden.
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0: 7:07.

0: Oh ja, Powerstart in den Dienstag mit Live-Radio, gleich die brandneue von Jennifer Lopez, Save Me Tonight. Habt ihr zufällig Amazon Prime abonniert, dann gibt's die Chance auf Geld zurück vom Streamingdienst. Eva Hausberger aus der Live-Radio-Nachrichtenredaktion. Wie?
1: Und zwar im Rahmen einer Sammelklage. Seit über 2 Jahren verlangt Amazon Prime von seinen Usern auf Prime Video ja zusätzlich 2,99 Euro im Monat, um weiterhin ohne Werbung streamen zu können. Mhm. Ein unzulässiges Vorgehen, sagen Verbraucherschützer, und haben in Deutschland eine Sammelklage gestartet. In München startet heute die mündliche Verhandlung am Oberlandesgericht. Auch Tiroler Kunden können sich der Klage anschließen, noch bis zum 9. Juni auf konsumentenfragen.com.
0: Ja, spannend. Sind wir gespannt, wie das dann ausgeht.
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2: 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Save Me Tonight.

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9: Schönen guten Morgen mit Live-Radio, gleich 8:35. Wie ein Mann im Oberland jetzt über 10.000 Euro an Betrüger verloren hat, erfahrt ihr im Tirol-Update in einer Minute.
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9: Hier ist das Tirolwetter bei Live-Radio mit Lea Singer. Haha, ist es herrlich. Badewetter in Sicht.
12: Kommt pünktlich zum langen Wochenende. Bis dahin freut sich die Natur aber noch über ein bisschen Regen. Die Wolken lockern jetzt eher auf. Über Mittag gehen sich wohl die meisten Sonnenstrahlen aus, bevor es am Nachmittag dann teils wieder nass wird. Heute maximal 20 Grad, aktuell 3 Grad in Hintertux, 7 in Neustift und 9 in Innsbruck. Die Live-Radio-Vorschau. Morgen der Mittwoch, wohl der nasseste Tag, da schon am Vormittag. Mittag Regenschauer in Nordtirol dabei, nachmittags auch in Osttirol wieder bei maximal 20 Grad. Ab Donnerstag immer mehr Sonne, da schon bis zu 24 Grad, Freitag 27 und am Wochenende könnte man sogar die 30 Grad-Marke knacken.
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9: Statt einem Traktor in der Garage viel Geld verloren, Eva Hausberger.
13: Beim Traktorkauf ist ein 56-jähriger Mann in Imst jetzt an Betrüger geraten. Die Täter haben die Daten eines tatsächlich existierenden Unternehmens verwendet. Bei der Besichtigung ist der Betrug dann aufgefallen. Tirol-Reporter Philipp Krambacher.
14: Der 56-Jährige wird auf einem Internetportal auf den Traktor aufmerksam. Er ist mehrmals mit dem vermeintlichen Verkäufer in Kontakt und überweist gut 10.000 Euro als Anzahlung. Bei einer vereinbarten Besichtigung in Deutschland stellt sich dann allerdings heraus, dass das angegebene Unternehmen für Landwirtschaftstechnik keinen derartigen Traktor zum Verkauf angeboten hatte. Die Betrüger dürften die Daten des Unternehmens gefälscht und widerrechtlich verwendet haben.
13: Rund um die tödliche Kuhattacke in Oberliens am Sonntag sucht die Polizei jetzt eine Frau. Zeugen zufolge soll sich im betroffenen Weidegebiet gegen Mittag eine Frau

0: mit einem größeren Hund aufgehalten haben. Sie wird für nähere Informationen zu den Vorfällen jetzt gebeten, sich zu melden. Insgesamt 5 Wanderer sollen in dem Bereich am Sonntag von Kühen attackiert und verletzt worden sein. Eine 67-jährige Frau hat tödliche Verletzungen erlitten. Auch Tiroler Nutzer von Amazon Prime können versuchen, sich Geld vom Streaming-Dienst zurückzuholen. Heute gibt es die erste Verhandlung zu einer großen Sammelklage. Konkret geht es darum, dass Prime-Videokunden seit 2024 extra dafür zahlen müssen, wenn sie Filme und Serien weiter ohne Werbung schauen wollen. Ein unzulässiges Vorgehen, sagen Verbraucherschützer und haben in Deutschland eine Sammelklage gestartet. Auch Tiroler Kunden können sich der Klage noch bis zum 9. Juni anschließen. Und Österreich bei der Fußball-WM und auch 2 Tiroler sind dabei. Teamchef Ralf Rangnick hat gestern sein 26-köpfiges Aufgebot für die Weltmeisterschaft in Amerika präsentiert. Mit dabei sind auch die Tiroler Alessandro Schöpf und Marco Friedl. Papa Roli Friedl zeigt sich im Live-Radio-Interview heute früh richtig stolz.
1: Die letzten Jahre ist ja das Ziel mit der WM immer klarer geworden und man hat jetzt wirklich die Chance gehabt, dabei zu sein, und jetzt ist tatsächlich eingetroffen und mega stolz, muss man natürlich sagen. Richtig stolz.
0: Die Fußball-WM in den USA, in Mexiko und Kanada startet am 11. Juni.
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3: Da schauen wir gleich auf die B179 Fernpassstraße. Da steht ein defekter LKW und zwar direkt im Lermoser-Tunnel Nassereit Richtung Reute. Der Tunnel ist deshalb auf 30 geschalten. Fahrt hier bitte besonders vorsichtig und rechnet ein paar Minuten dazu. Ansonsten geht es ohne gröbere Verzögerungen voran. Hier aber noch die neuesten Blitzer für Tirol. Die gibt es nur bei uns auf Live-Radio. Stehen einmal im Stadtgebiet von Innsbruck und zwar in Amras in der Philippine-Welser Straße, da wird der 30er kontrolliert, und auch in Hall wird geblitzt und zwar da beim alten Schwimmbad. Staus und Blitzer auch gern melden. 05 12 20 80 85 kommt gut ans Ziel.
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4: Guten Morgen.
5: Auf in den Dienstag. Er hat Österreich heuer ja beim Song Contest vertreten. Cosmo mit seinem Song Tanzschein. Wir telefonieren da gleich mit ihm. Und da wollen wir unter anderem wissen, ob er demnächst auch nach Tirol kommt. In einer Viertelstunde.

0: Tage Live-Radio Frühstarter, Veiti und Lea, gleich 8:55. Guten Morgen am Dienstag.
1: Guten Morgen.
0: Was ist denn eure Meinung bei dem Thema? Handy am Tisch, respektlos oder völlig okay? Michi, was meinst du?
2: Ja, prinzipiell Handy weg. Es gibt natürlich Ausnahmen, wenn man natürlich einen dringenden Anruf entgegennehmen muss oder wenn man eine dringende Nachricht bekommt, dass man den nicht übersieht, dann Handy am Tisch, aber prinzipiell Handy weg.
0: Ja.
2: Weil wenn man sich die Zeit schon einmal nimmt, sich persönlich zu treffen, dann soll das Handy einfach weg sein.
0: Bin ich genau der Meinung.
1: Schon, also ich sehe es eher wie die Leonie.
3: Für mich ist Handy am Tisch kein Problem, solange es lautlos ist, und ich würde auch eher das Display nach unten drehen, also dass nicht bei jeder Nachricht man gestört wird und verleitet ist, drauf zu schauen.
0: Jetzt hört's aber auf!
1: Nein, also ich finde schon heutzutage, oder? Also ich hätte nicht mal eine Uhr mit, wenn ich das Handy nicht da habe, und wenn ich dann weg muss, dann muss ich aufs Handy schauen. Allein schon, dass ich weiß, wie spät das ist.
0: Also mir macht das brutal nervös, allein schon, wenn ein Handy am Tisch liegt. Also wenn ich mit meinen Freunden mit meiner Familie am Tisch hocke, dann ist das Handy einfach weg in der Tasche oder wo immer, jedenfalls nicht am Tisch. Wie seht ihr das? Handy am Tisch, respektlos oder völlig okay? Laut unserer Umfrage in der Live-Radio-Insta-Story sagen rund 58%, es ist respektlos, sehr gut. 42% meinen, es ist okay. Bitte gern weiter mitreden. 0512 20 80 10.

0: Live-Radio am Dienstag, gleich mit Taylor Swift, einem eurer aktuellen absoluten Lieblingshits. 8.41 Uhr, guten Morgen.
1: Guten Morgen.
0: Was ist eigentlich schwerer als zu gewinnen? Ja, verlieren können. Cosmo, unser Song Contest Kandidat mit dem blauen Stern am linken Auge, beim Eurovision Song Contest vorletzter worden. Du freust dich aber mit der Gewinnerin aus Bulgarien, oder?
2: So cool. Also wir haben uns so gefreut. Generell, also die Dara ist als Person wunderbar und als Künstlerin so inspirierend. Ich habe ihre Bühnenshow so cool gefunden. Sehr einfach künstlerisch wertvoll. Und der Song ist halt, der geht ordentlich in die Beine und ist einfach ein
1: geiler
2: Song.
1: Aber nett, dass du dich mitfreust. Und man muss ja echt sagen, als Gastgeber, da hat man es ja bekanntlich schwerer. Da wird meistens jetzt nicht so viel gewotet. Aber in der Halle, da haben sie dich so richtig abgefeiert.
2: Es war echt der Wahnsinn. Also es war so cool. Einfach das Publikum hat so einem so viel Energie gegeben auf dieser Bühne und so viel Liebe. Und das war echt schön. Und generell auch hinter der Bühne dann beim Team und die Volunteers haben uns sehr, sehr wohl gefühlt in der Stadthalle.
0: Haben sich alle abgeknuddelt. Für alle von euch, die noch nicht genug Song Contest Feeling bzw. Cosmo haben, auch bei uns, da in Tirol, heizt er bald ein. Cosmo geht nämlich im Herbst auf Tour und kommt auch nach Innsbruck in die Landeshauptstadt. Datum der 15. Oktober in der Music Hall.
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0: Wie versprochen jetzt Taylor Swift für euch.

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8: Einen schönen guten Morgen. Hier ist für euch das Tirolwetter bei Live-Radio mit Lea Singer und immer öfter sehen wir da jetzt die Sonne.
9: Im Außerfern generell schon oft blauer Himmel, im Rest des Landes kommt die Sonne jetzt auch öfter zwischen den Wolken durch. Am freundlichsten ist es dann wohl heute zu Mittag, am Nachmittag wieder dichtere Wolken und stellenweise auch nass. Aktuell, da messen wir zum Beispiel in Kössen 8 Grad, in Innsbruck und auch in Landeck sind es jetzt 9. Die Live-Radio-Vorschau zeigt morgen ähnliche Temperaturen, maximal bis zu 20 Grad, da ist es aber nasser. Vor allem in Nordtirol kann es den ganzen Tag über immer wieder regnen. Trockener und freundlicher schon am Donnerstag bei bis zu 24 Grad. Sommerlich wird dann das lange Pfingstwochenende. Es ist 5 vor 9.
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10: Mit Michael Scheder. In der Elektro- und Elektronikbranche stehen Streiks im Raum. Grund sind die Lohnverhandlungen. 10 Wochen lang dauern die bereits an. Gestern Abend hat es wieder keine Einigung gegeben. Angebote und Forderungen liegen weit auseinander. Gewerkschaftsvorsitzender Reinhold Binder.
11: Die Forderung der Gewerkschaften ist völlig klar 3,5%. Das ist auch die Diskussionsgrundlage in den Betrieben, bei den Betriebsversammlungen. Die Menschen sind erzürnt und eigentlich wirklich wütend mit diesem Umgang. Eigentlich sollten die Kollektivverträge mit 1. Mai bereits ihre Gültigkeit entfalten. Also das heißt, wir werden da mit dem Nasenring durch die Arena gezogen und das lassen sie die Menschen nicht bieten.
10: Die Arbeitgeber bieten ein Plus von 1% mit der Option auf mehr, sollte sich die wirtschaftliche Lage verbessern. Ebenso noch ohne KV-Abschluss sind Hotellerie und Gastro. Eine große Kündigungswelle steht offenbar bei Meta an. Der Mutterkonzern von WhatsApp und Instagram streicht weltweit über 8.000 Stellen. Zudem soll es große Umstrukturierungen geben. 7.000 Mitarbeiter sollen in neue KI-Projekte wechseln. Nach dem Einsturz eines Gründerzeithauses im sächsischen Görlitz werden 3 Menschen vermisst. 2 der ursprünglich 5 Abgängigen sind kurz nach Mitternacht aufgetaucht. Ihnen geht es gut, schreibt die Polizei. In der Nacht haben die Einsatzkräfte weiter auf Hochtouren nach verschütteten Menschen gesucht. Als Ursache für den Einsturz vermutet die Polizei eine Gasexplosion. In Rust am Neusiedlersee sind die ersten Storchenküken geschlüpft. In einem Nest am Rathaus etwa sitzen laut Storchenverein bereits 4 Küken. Sie können über die Storchen-Webcam beobachtet werden. Im Vorjahr wurden in Rust 70 Jungstörche von 26 Brutpaaren großgezogen.
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9: Da schauen wir gleich wieder auf die B179 Fernpassstraße. Im Lermoser-Tunnel steht nach wie vor ein LKW mit Panne, und zwar Nassereit Richtung Reute. Deshalb ist der Lermoser-Tunnel jetzt auf Geschwindigkeitsbegrenzung 30 geschalten. Fahrt hier bitte besonders vorsichtig und rechnet ein paar Minuten mehr ein. Staus und Blitzer, gerne uns melden. 0512 20 80 85. Dankeschön.
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8: Ja, schönen guten Morgen.
9: Feinen Dienstag.
8: Seid ihr und Lea da. Gleich haben wir für euch super gute Laune von Supergrass. Alright, dazu die Men in Black Fans in Tirol, Will Smith, und für alle, die Boybands richtig cool finden, gibt's jetzt Justin Timberlake mit NSYNC.

0: Liebe Autofahrer, bitte nicht zu schnell unterwegs sein. Hier die neuesten Blitzer für Tirol nur bei uns auf Live-Radio. Live-Radio-Verkehrsmelder Robert ist auf der A12 unterwegs.
1: Ich habe auch gesehen, dass die lieben Kolleginnen wie der El Clasico in Münster von der Brücke gerade einen Blitzer aufbauen, fahrt Richtung Innsbruck.
2: Münster!
0: Danke für die Info, lieber Robert.
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7: Guten Morgen am Dienstag, 9:35 gleich. Hier ist das Tirolwetter bei Live Radio mit Lea Singer. Auf Aprilwetter folgt dann bald der Sommer.
8: Heute und morgen noch unbeständig, meist eine Mischung aus Sonne und Wolken heute. Am Nachmittag freut sich die Natur stellenweise über ein paar Regentropfen, das bei maximal 20 Grad. Aktuell 4 Grad am Brenner, 9 in Jenbach und 10 in Innsbruck. Die Live Radio Vorschau zeigt, morgen Mittwoch nochmal nasser als heute, den ganzen Tag über vor allem in Nordtirol Regentropfen dabei, bei maximal 20 Grad. Ab Donnerstag wird es langsam wieder sonniger und wärmer, da schon bis zu 24 Grad. Am Pfingstsonntag könnten womöglich die 30-Grad-Marke knacken.
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7: Wieder geht diese Woche ein Passübergang in Tirol auf, Eva Hausberger.
10: Freie Fahrt ab Ende der Woche am Staller Sattel. Die Schneeräumteams haben ihre Arbeit abgeschlossen. Tirol-Reporter Andreas Leich.
11: Am Freitag um 8 Uhr früh geht der Passübergang zwischen dem Osttiroler Defreckental und dem Südtiroler Antholzertal wieder auf. 184 Tage war der Staller Sattel jetzt gesperrt, diese Woche wird die Wintersperre aufgehoben. In Richtung Südtirol ist der Übergang dann zu jeder vollen Stunde für jeweils 15 Minuten offen, in Richtung Osttirol zu jeder halben Stunde für 15 Minuten.
10: Auf der Interlautobahn im Amrasser-Tunnel kollidieren in der Nacht auf heute zwei Autos seitlich miteinander. Die Fahrzeuge kommen schwer beschädigt zum Stehen. Einer der Fahrer muss in die Innsbrucker Klinik gebracht werden, der zweite bleibt unverletzt. Für die Aufräumarbeiten ist im Tunnel vorübergehend nur eine Spur frei. Und in Ehrwald wird heute Vormittag das neu gestaltete Museum der Tiroler Zugspitzbahn eröffnet. Hintergrund ist das 100-jährige Jubiläum der ersten Seilbahn Tirols. Die neue Ausstellung spanne einen Bogen von der Eröffnung der Bahn im Jahr 1926 bis hin zur modernen Seilbahntechnologie des 21. Jahrhunderts, wie es heißt. 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
8: Da ist ein Unfall passiert auf der A12 Interlautobahn Kufstein Richtung Bayern und zwar auf Höhe der Auffahrt Kufstein Süd. Ein LKW und ein PKW sind kollidiert. Ihr kommt hier an der Unfallstelle voran, fahrt aber bitte besonders vorsichtig und rechnet mit Verzögerungen. Aktuell sind es 5 bis 10 Minuten mehr. Die Einsatzkräfte sind auf Anfahrt. Wir halten euch natürlich auf dem Laufenden. Gute Nachrichten gibt es einmal von der B179 Fernpassstraße. Der defekte LKW im Lermoser-Tunnel ist jetzt abtransportiert. Ihr kommt da wieder mit normaler Geschwindigkeit durch. Aber noch eine Info gibt es für die B179 und zwar heute Bauarbeiten bis 16 Uhr zwischen Nassereit Nord und Nassereit Süd. Ihr werdet hier wechselweise angehalten. 5 bis 10 Minuten kann es da länger dauern. Staus und Blitzer, gerne melden 0512 20 80 500.

0: dachte sich, kommt gut ans Ziel.
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0: Bitte nicht zu schnell, liebe Autofahrer. Hier die neuesten Blitzer für Tirol, die gibt's nur bei uns hier auf Live-Radio. Und zwar wird kontrolliert im Zillertal in Schlitters, Ortsteil Imming, da wo man dann auffährt auf die B169 Zillertalstraße. Vielen, vielen Dank, Heimo, für die Info.
1: Thema heute schon den ganzen Morgen bei uns, Handy am Tisch. Ist es respektlos für euch oder völlig okay? Also für mich absolut respektlos. Außerdem macht es mich total nervös, wenn ich mit irgendjemand beim Essen bin und das Handy liegt daneben und blinkt immer wieder auf.
0: Ich finde, im 21. Jahrhundert, da ist es ja eigentlich schon normal. Und nur weil es da liegt, heißt es ja nicht, dass man draufschaut. Und ich zum Beispiel habe nicht selber eine Uhr mit. Also ich muss nicht mehr aufs Handy schauen, dass ich dann weiß, wann ich vielleicht von einem Termin wieder weg muss. Dann ist es besser, wenn es schon da liegt. Dann muss ich es nicht umständlich aus der Tasche kramen und kann es unauffällig machen und bin dann pünktlich wieder dahin.
1: Dann fragst du die Kellnerin oder den Kellner, weil wie spät ist es denn bitte? Also Ausrede über Ausreden, Lea. Ihr redet da halt auch schon den ganzen Morgen fleißig mit. Zum Beispiel der Bernhard aus Völs.
2: Also bei uns ist ganz prinzipiell kein Handy am Tisch, weil wenn wir miteinander essen, die Familie, da weit drüber geht, wie der Tag gewesen ist, was die Kleine im Kindergarten machen, was bei der Frau passiert ist, was bei mir war, und da braucht man kein Telefon fertig.
1: Genau so. Punkt. Laut Abstimmung in der Live-Radio Tirol Insta-Story sagen übrigens auch rund 60% respektlos Handy am Tisch. Ja,
0: also 60% sagen, es ist okay.
1: Heute Mittag gleich dran denken.
0: Feite, du Gescheitheit.

0: Na, das war super, Girls. Die Lea und die Sandra jetzt im Studio. Das waren eure Live-Radio Frühstarter, Feiti und Lea und Sandra Tilk übernimmt.
1: Jawohl, Live-Radio Talk. Ganz viel Abwechslung für euch bei der Arbeit wieder. 5 vor 10 geht's los.
2: Wird super.
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1: Schönen Vormittag nochmal am Dienstag. Hier ist das Tirolwetter. Kann man sich heute gar nicht so vorstellen, aber am Sonntag bis zu 30 Grad. Heute maximal 20. Aktuell messen wir 6 Grad in Hochfilzen, in Haiming und in Innsbruck sind es 10 Grad. Dazu Sonne und Wolken im Mix. Am Nachmittag auch wieder ein paar Regentropfen. Die Live-Radio-Vorschau, die zeigt, generell nasser wird morgen am Mittwoch bei maximal 20 Grad wieder. Sonniger und wärmer wird es dann so langsam ab Donnerstag, da bis zu 24 Grad. Am Freitag bis zu 27 und richtiges Badewetter, das gibt es dann am langen Pfingstwochenende. Es ist 5 vor 10.
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11: Mit Michael Schäder. Mit dem Bus oder dem Zug zur Arbeit und zur Schule, das ist für viele Menschen in Österreich nicht möglich. Eine Studie von Greenpeace besagt, dass sich mehr als die Hälfte der Menschen in Europa von Bus und Bahn abgeschnitten fühlen. Österreich hat vor allem am Land Aufholbedarf. Martina Steidl.
12: Das Stadt-Land-Gefälle im öffentlichen Verkehr zeigt sich in Österreich besonders deutlich. Fast 28% bemängeln am Land zu seltene Verbindungen oder unpassende Fahrpläne. In Städten ist nur etwas mehr als 1% unzufrieden mit dem Öffi-Angebot. Greenpeace fordert daher einen massiven Ausbau am Land. Gerade jetzt bei den explodierenden Spritpreisen sei es wichtig, problemlos auf Bus und Bahn umsteigen zu können.
11: Lob gibt es in dem Bericht für die Bundeshauptstadt Wien, vor allem für den flächendeckenden barrierefreien Zugang zu Bus, BIM und Bahn. Die Tigermücken sind im Anmarsch. In Wien sind die ersten Exemplare schon gefunden worden und durch den Regen am Wochenende und die steigenden Temperaturen könnte die Population jetzt schnell in die Höhe gehen, heißt es von der Wettuni Wien. Als Tigermücken-Hotspot gilt weiter die steirische Landeshauptstadt Graz. Die enge strategische Partnerschaft zwischen Russland und China spielt weltweit eine bedeutende stabilisierende Rolle. Das sagt der russische Machthaber Wladimir Putin vor seinem zweitägigen Besuch in China. Nur wenige Tage nach US-Präsident Donald Trump wird Putin mit dem chinesischen Staatschef Xi Jinping wichtige internationale und regionale Fragen besprechen. China ist größter Abnehmer von Gas und Erdöl aus Russland. Tech-Milliardär Elon Musk hat den Rechtsstreit über die Ausrichtung des KI-Entwicklers OpenAI verloren. Eine US-Jury im kalifornischen Oakland hat seine Klage gegen das Unternehmen abgewiesen, weil Musk die Klage zu spät eingereicht hat. Er wirft OpenAI vor, nur den Profit im Auge zu haben und deswegen die Sicherheit der Technologie zu vernachlässigen.
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1: Um 3:10 gibt es gute Nachrichten von der A12 Inntal-Autobahn Kufstein Richtung Bayern. Die Unfallstelle auf Höhe Kufstein Süd ist wieder geräumt. Ihr kommt da jetzt ohne Probleme durch. Und B79 Fernpassstraße, Baustelle heute zwischen Nassereit Süd und Nassereit Nord. Ihr werdet wechselweise angehalten, es dauert bis zu 10 Minuten länger. Staus und Blitze, wenn ihr noch etwas entdeckt, bitte melden 0512 20 80 85. Vielen Dank und eine gute Fahrt.
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1: Am Weg zum nächsten Termin überlegt man schon fast, ob man die Sitzheizung einschalten sollte heute. Hier heizen die Hits jetzt wieder ein. Wieder für euren Arbeitsvormittag. Dienstag haben wir. Schön, dass ihr mit dabei seid. Es geht los mit Ray. Where is my husband? 4 Hits am Stück.

0: Es ist Dienstagvormittag. Bei uns im Studio ist wieder allerhand los. Eine Schulführung. Herzlich willkommen. Die 2B aus Zierl. Hi, wer seid denn ihr?
1: Ich bin der Alex.
2: Und ich bin die Stella.
0: Klassensprecherin und Klassensprecher-Stellvertreter. Geht's euch gut?
1: Ja.
0: Habt ihr gute Zeit bei uns?
1: Ja, bis jetzt schon.
0: Was hättet ihr normalerweise jetzt um diese Zeit am Dienstag in der Schule?
1: Wir hätten jetzt, nach Mathe hätten wir jetzt Englisch, Deutsch, dann Werken und am Nachmittag hätten wir noch Sportunterricht.
0: Okay, fällt heute alles aus?
1: Ja.
0: Okay, ist auch nicht schlecht, oder?
1: Ja.
0: Passt. Nehmen wir so. Für alle, die jetzt Live-Radio hören, in der Arbeit sind das ganz, ganz viele und vielleicht ein bisschen an Motivationshänger haben. Wie motiviert denn ihr euch so in euren eigenen Gedanken, wenn es beim Lernen seid oder Hausübung machen und ihr denkt euch, ma, ist ein bisschen zart jetzt?
1: War eigentlich gute Musik reintun.
0: Ja?
1: Eigentlich eher was von Playlist, aber wenn ihr Lust auf neue Songs hört, dann schaltet ihr eigentlich immer Live-Radio ein oder irgendein Radio an den Sender.
0: Du bist traumhaft. Magst du bei uns anfangen?
1: Na?
0: Was, dann machen wir das. Legen wir gute Musik auf.

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10: Gleich 10:55. Statt einem neuen Traktor viel Geld verloren, Eva Hausberger.
11: Beim Traktorkauf ist ein 56-jähriger Mann in Imst jetzt an Betrüger geraten. Die Täter haben die Daten eines deutschen Unternehmens verwendet. Bei der vermeintlichen Besichtigung des Fahrzeugs ist der Betrug dann aufgeflogen. Tirol-Reporter Philipp Grambacher.
12: Der 56-Jährige wird auf einem Internetportal auf den Traktor aufmerksam. Er ist mehrmals mit dem vermeintlichen Verkäufer in Kontakt und überweist gut 10.000 Euro als Anzahlung. Bei einer vereinbarten Besichtigung in Deutschland stellt sich dann allerdings heraus, dass das angegebene Unternehmen für Landwirtschaftstechnik keinen derartigen Traktor zum Verkauf angeboten hatte. Die Betrüger dürften die Daten des Unternehmens gefälscht und widerrechtlich verwendet haben.
11: Tirol baut die Feuerwehrpartnerschaft mit Kroatien und Nordmazedonien weiter aus. Neben der Übergabe von Fahrzeugen und Ausrüstung werden in Zukunft auch die Feuerwehrschulen noch enger zusammenarbeiten. Das soll heute Nachmittag im Rahmen eines Festakts in Telfs präsentiert und besiegelt werden, informiert das Land. Und Sport: Bei der Eishockey-WM in der Schweiz spielt Österreich heute Nachmittag gegen Lettland. Die ersten beiden Spiele hat unser Nationalteam gewonnen. Die dritte Partie steigt heute um 16:20 Uhr. 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
10: 5 Minuten länger, aktuell in Innsbruck beim Baustellenbereich bei der Grasmayer-Kreuzung in Fahrtrichtung Tivoli. Und dann bitte nicht zu schnell, die neuesten Blitzer für Tirol wie immer nur hier bei uns auf Live-Radio. Auf der B186 Ötztalstraße in Heiming hat die Florentine einen Blitzer entdeckt.
13: Ich möchte melden, dass in Ambach, wo der 50er Richtzahl auswärts, die Polizei steht.
10: Danke dir und eure Staus und Blitzer macht es genauso. Jederzeit melden unter 0512 20 80 85.
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0: Losing My Religion in Live Radio Talk. REM steht ja für Rapid Eye Movement, also die Schlafphase, in der wir träumen. Da befinden wir uns jetzt hoffentlich nicht. Wir sind hellwach in der Arbeit und träumen nur in Gedanken von der Freizeit und vielleicht schon vom verlängerten Wochenende.
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8: Schönen Dienstagvormittag mit dem Tirolwetter bei Live-Radio. Ein bisschen ein Wetter hin und her haben wir heute. Sonne und Wolken und dann auch ein paar Regentropfen zwischendurch. Bis zum Abend bleibt es oft über weite Strecken trocken, mal mit mehr, mal mit weniger Wolken. Im Laufe des Abends können dann aber auch wieder ein paar Schauer mit dabei sein, die vor allem um die Berge und der Grenze zu Bayern. Bei den Temperaturen heute noch ein bisschen verhalten, maximal 20 Grad. Aktuell sind es 12 Grad in Imst und 13 in Innsbruck. Die Live-Radio-Vorschau morgen Mittwoch. Recht ähnlich, Sonne und Wolken, Schauer vor allem am Nachmittag bei höchstens 20 Grad. Ab Donnerstag wird es stabiler bei mehr Sonne und es wird wärmer bis zu 24 Grad am Donnerstag. Und kleiner Spoiler, das Pfingstwochenende, da gibt es dann bis zu 30 Grad und Badewetter. Es ist gleich 5 vor 11.
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10: Mit Michael Scheder. Foodwatch warnt vor Pestiziden in Reis, Tee und Paprikapulver. Die Organisation hat 64 Lebensmittel in Österreich, Deutschland, Frankreich und den Niederlanden unter die Lupe genommen. In den heimischen Regalen war Paprikapulver am stärksten belastet. Mehr von Alex Sücker.
11: In 10 getesteten Lebensmitteln aus heimischen Supermärkten sind insgesamt 30 Rückstände von verbotenen Pestiziden festgestellt worden. Negative Spitzenreiter mit Ergebnissen über den Grenzwerten waren Paprikapulver und Grüntees. Pestizide stehen mit teils schweren Erkrankungen in Verbindung, gleichzeitig schaden sie den Böden und dem Trinkwasser, kritisiert Foodwatch. Die zuständige Behörde müsse die Produkte umgehend aus den Regalen nehmen.
10: Die genauen Ergebnisse zum Nachlesen gibt es online auf foodwatch.org. Am Landesgericht Eisenstadt wird heute entschieden, ob die Untersuchungshaft gegen den Verdächtigen im HIP-Erpressungsfall verlängert wird. Der Slowake sitzt seit 2 Wochen im Gefängnis. Er streitet nach wie vor ab, in Babygläschen Rattengift gegeben zu haben. In Österreich, Tschechien und der Slowakei sind im April insgesamt 5 manipulierte Gläser aufgetaucht. Der Smile-Satellit hat heute seinen vorläufigen Orbit in rund 700 Kilometern Höhe erreicht. An Bord einer Vega-C-Rakete ist er vom Weltraumbahnhof in Kourou in Französisch-Guyana gestartet. Im Juli soll der Satellit dann erste Daten rund um die Verbindung zwischen Sonne und Erde liefern. In dem Satelliten steckt auch Hardware aus Graz. Bei der Eishockey-AWM in der Schweiz spielt Österreich heute Nachmittag gegen Lettland. Die ersten beiden Spiele hat unser Nationalteam gewonnen. Der Abstieg ist damit so gut wie vom Tisch. Heute werden wir dann wissen, ob die Österreicher wieder um Viertelfinalplätze mitmischen.
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8: Momentan gibt es keine gröberen Staus oder Probleme. Wenn ihr etwas entdeckt, Staus oder Blitzer, bitte melden 0512 20 80 85. Danke und gute Fahrt.
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8: Die frisch nachgefüllte Kaffeetasse in der Hand um 3 vor 11 jetzt. Das macht doch gleich gute Laune, oder? Genauso wie dieser Song hier, Volbeat mit Time Will Heal. Den haben wir jetzt in der Playlist, genauso wie danach dann Shaggy, Loy und Jonas Blue. Das sind 4 Hits am Stück.

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0: Loi Red Eyes.

0: 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So eine schöne Zeit. 11:11, der Dienstagvormittag.
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0: Wer wird künftig seine Martinis geschüttelt, nicht gerührt trinken? Vielleicht Laich, Andi Laich.
2: Naja, ich zumindest nicht auf der Kinoleinwand. Aber tatsächlich läuft offiziell die Suche nach dem nächsten James-Bond-Darsteller. Das hat die zuständige Produktionsfirma jetzt bestätigt. Spekuliert wird schon länger, wer Daniel Craig als Agent 007 nachfolgen wird. Da kursieren Namen wie Aaron Taylor-Johnson oder Callum Turner. Insider glauben, dass es wohl ein eher unbekannterer Schauspieler werden wird. Wir bleiben also mal gespannt, wer die begehrte Rolle dann wirklich bekommt.
0: Ich bleib bei Andi Laich.
2: Schauen wir mal.
0: Auf Souvenirs in Österreich steht ja oft mal No Kangaroos in Austria, weil wir offenbar immer wieder mit Australia verwechselt werden. So ganz stimmt der Spruch aber scheinbar nicht.
2: In Weidhofen an der Ybbs war tatsächlich ein ausgebüxtes Känguru unterwegs. Sanitäter haben das vor kurzem vor einem Krankenhaus entdeckt, mitten in der Nacht, und waren sich erst gar nicht sicher, ob sie da richtig sehen. Ja? Verständlich ist jetzt nicht unbedingt das Tier, das in unseren Breiten in der Nacht am Weg ist. Wie sich gezeigt hat, ist das Känguru aus dem örtlichen Tierpark ausgebrochen. Mittlerweile ist es wieder wohlbehalten zurückgebracht worden.
0: Süß. Und das ist mal eine Schlagzeile. Pferd knappert Sportwagen an.
2: Ja, wir bleiben noch in der Tierwelt. Da habe ich tatsächlich zweimal lesen müssen. Es geht um einen Fall in Thüringen. Laut Medienberichten hat ein Autofahrer auf einer Bundesstraße anhalten müssen, weil Pferde auf der Fahrbahn gestanden sind. Und eines dieser Pferde hat dann plötzlich angefangen, an der Motorhaube seines Sportwagens zu knabbern. Ärgerlich für den Sportwagenbesitzer. Die Knabberei hat ihm nämlich den Lack kaputt gemacht. Die Polizei spricht von einem Schaden von mehreren tausend Euro. Bitte. Aber die Geschichte ist gut.
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7: Um genau 11:55 in Osttirol sucht die Polizei eine Zeugin, Eva Hausberger.
8: Rund um die tödliche Kuhattacke in Oberlienz am Sonntag versucht die Polizei jetzt eine Frau ausfindig zu machen. Tirol-Reporter Andreas Leich.
9: Zeugen zufolge soll sich im betroffenen Weidegebiet gegen Mittag eine Frau mit einem größeren Hund aufgehalten haben. Sie wird für nähere Informationen zu den Vorfällen jetzt gebeten, sich bei der Polizei zu melden. Insgesamt 5 Wanderer sollen in dem Bereich am Sonntag von Kühen attackiert und verletzt worden sein. Eine 67-jährige Frau hat tödliche Verletzungen erlitten.
8: Auf der Interlautobahn im Amraser Tunnel kollidieren in der Nacht auf heute 2 Autos seitlich miteinander. Die Fahrzeuge kommen schwer beschädigt zum Stehen. Einer der Fahrer muss in die Klinik gebracht werden, der zweite bleibt unverletzt. Für die Aufräumarbeiten ist im Tunnel vorübergehend nur eine Spur frei. Und im Unterland laufen die Vorbereitungen für eines der größten Jugendfußballturniere Europas. In der Region Kitzbüheler Alpen Wilder Kaiser geht am Wochenende wieder der Cordial Cup über die Bühne. 140 Teams sind dabei. Die Eröffnung findet am Freitagabend in Kirchberg statt. 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
7: Ein Staupunkt aktuell im Außerfern, B79 Fernpassstraße. Da gibt es heute zwischen Nassereit Süd und Nassereit Nord eine Baustelle. Ihr werdet wechselweise angehalten, dauert aktuell bis zu 15 Minuten länger. Staus und Blitzer gerne noch melden, 0512 20 80 85. Vielen Dank und gute Fahrt.
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15: 5 vor 12, hier ist das Tirolwetter bei Live-Radio mit Laura Schön.
16: Schönen Dienstag und Mahlzeit. Die Mittagssonne gilt es heute noch auszunutzen. Die Wolken machen jetzt immer mehr auf. Nur im Nordtiroler Unterland oder auch in Osttirol sind sie noch etwas dichter. Im Laufe des Nachmittags übernehmen sie dann auch im ganzen Land wieder das Ruder. Dazu messen wir aktuell 15 Grad in Innsbruck oder auch in Fügen und schon knapp 17 Grad in Lienz. Bis zu 20 Grad gehen sich heute noch aus. Die Live-Radio-Vorschau zeigt, morgen braucht es dann nochmals den Regenschirm. Es wird im ganzen Land unbeständig bei maximal 20 Grad. Ab Donnerstag wird es dann aber täglich sonniger und auch wärmer. Am Wochenende könnten wir sogar knapp 30 Grad bekommen.
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17: Mit Michael Schäder. Kommt eine Wehrdienstreform mit dem neuen Jahr? Die Regierung hält am Ziel 1.1.2027 fest, auch wenn sich die Koalition bei den Plänen dafür nach wie vor nicht ganz grün ist. SPÖ-Klubobmann Philipp Kucher will nichts überstürzen.
10: Wenn wir jungen Leuten sagen wollen, dass sie länger auch dienen sollen, dann müssen wir vorher ganz konkret beantworten können, was heißt denn Attraktivierung im Bereich der Miliz? Was heißt denn Attraktivierung des Grundwehrdienstes? Einfach nur zu sagen, jetzt tun wir den Zivildienst verlängern und schauen wir, dass der Zivildienst möglichst unattraktiv wird, weil dann wird indirekt vielleicht der Grundwehrdienst attraktiver, ist wahrscheinlich der falsche Zugang.
17: Man nehme die Vorschläge der Reformkommission dahingehend sehr ernst. Es gebe laufend Gespräche dazu, ist von ÖVP-Clubchef Gödel zu hören. Jannik Schetti von den Neos wischt Zweifel von Verfassungsrechtlern beiseite. Man werde ganz sicher kein verfassungswidriges Gesetz beschließen. US-Präsident Donald Trump ist nach eigenen Angaben von Katar, Saudi-Arabien und den Vereinigten Arabischen Emiraten gebeten worden, einen geplanten Angriff auf den Iran auszusetzen. Dieser sei eigentlich für heute geplant gewesen, werde aber nicht stattfinden. Das US-Militär bleibt laut Trump in voller Kampfbereitschaft für den Fall, dass kein akzeptables Abkommen mit dem Iran erzielt wird. Bisher war nicht öffentlich bekannt, dass die USA heute angreifen wollten. Gestiegene Kosten und eine kriselnde Wirtschaft sind im vergangenen Jahr für fast jede zweite Firmenpleite die Hauptgründe gewesen. Zu dem Schluss kommt der Gläubigerschutzverband KSV 1870 nach Analyse der rund 3.800 eröffneten Insolvenzverfahren im Jahr 2025. Ein Fehlstart gleich bei der Unternehmensgründung sei dann in fast jedem fünften Fall eine Hauptursache für die Pleite gewesen. Die Ansage der Organisatoren der Enhanced Games diese Woche in Las Vegas lässt keine Zweifel an den Zielen. Das menschliche Potenzial in Übermenschlichkeit verwandeln. Leistungssteigerung ohne Limit und vor allem ohne Dopingverbote. Sonst untersagte Substanzen sind ausdrücklich erwünscht. Österreichs Sportministerium und die nationale Anti-Doping-Agentur warnen vor den gesundheitlichen, gesellschaftlichen und sportethischen Folgen eines solchen Formats.
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16: Einen Staupunkt gibt's aktuell und zwar auf der A13 Brenner Autobahn Innsbruck in Fahrtrichtung Brenner vor der Baustelle auf der Luigbrücke, ein Plus von 10 Minuten aktuell. Und es wird fleißig geblitzt, die neuesten Blitzer wie immer nur bei uns auf Live-Radio. Auf der A12 Inntal Autobahn Innsbruck Richtung Landeck wird am Anfang vom Baustellenbereich bei Mötzheiming der 60er kontrolliert. Danke Gerhard fürs Bescheid sagen. Eure Staus und Blitzer könnt ihr ebenfalls jederzeit gerne melden unter 0512 20 80 85.
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21: Okay, wir haben es geschafft. Dienstagvormittag, check. Jetzt mal Energie tanken, Magen gescheit auffüllen mit einer pumpevollen Playlist von uns. Da gibt's jetzt Bon Jovi, Alvaro Soler, Ava Max und Bruno Mars. Mahlzeit, Tirol.

0: Show, wir schieben da an durch die Dienstagmittagspause. Mahlzeit.
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0: Live-Radio präsentiert den Mann mit einer der schönsten, tiefsten Stimmen Österreichs, Alexander Eder. Hat auch vor kurzem erst wieder bei uns im Studio vorbeigeschaut und von seiner Tour erzählt.
2: Ja, es war unglaublich. Wir waren jetzt im Februar zuerst in Deutschland auf Tournee. Jetzt haben wir eine kurze Pause gehabt und jetzt sind wir eben in Österreich und Schweiz. Haben ja die Städte unsicher gemacht. Es war einfach, es ist einfach eine riesen Klassenfahrt. Da sind 16, 17 Leute in dem Nightliner und wir dürfen einfach ja, jeden Tag das machen, was wir lieben. Ich meine, da muss es dann gut gehen.
0: Ja, mega. Bis Juli gibt es jetzt mal noch ein paar Tourstops. Mit dabei auf Tour ist auch sein ganz aktueller Song, Heiraten. Hören wir mal rein. Alexander Eder in Live Radio Twerk.

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3: Mahlzeit am Dienstag, Live-Radio hier, es ist gleich 5:05. Das Tirolwetter, das gibt's von Laura Schön.
4: Die Sonnenbrille kommt jetzt am Weg in Richtung Nachmittag immer öfter wieder zum Einsatz. Speziell vom Nordtiroler Oberland bis nach Innsbruck gibt es jetzt einiges an Sonnenschein. In Osttirol ziehen noch ein paar kleinere Schauer durch. Der Nachmittag bleibt dann heute aber überall wechselhaft. Dazu geht es mit den Temperaturen noch rauf auf bis zu 20 Grad. Aktuell sind es 15 in Landeck, 16 in Innsbruck und 17 Grad in Meierhofen. Morgen gibt es dann überall nochmals einen Guss für die Natur. Die Live-Radio-Vorschau zeigt, es ziehen verbreitet Schauer drüber morgen, dazu maximal 20 Grad. Der Donnerstag dann schon wieder deutlich sonniger bei bis zu 24 Grad. Und am verlängerten Wochenende macht sich dann der Sommer ein bisschen bemerkbar.
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3: Zeugnistag für die Bahnhöfe, Andi Laich.
6: Die Innsbrucker Bahnhöfe sind bei Fahrgästen überdurchschnittlich beliebt, zumindest wenn es nach den Google-Bewertungen geht. In einer aktuellen Erhebung sind zehntausende Google-Rezensionen ausgewertet worden, Tirol-Reporterin Eva Hausberger.
7: Innsbruck schneidet dabei mit 4,25 von 5 möglichen Sternen besonders gut ab. Ähnlich gut werden der Salzburger oder der Wiener Hauptbahnhof bewertet. Aufholbedarf hat laut dem Ranking unter anderem die Station Telfs-Pfaffenhofen mit nur 3,5 Sternen, unter anderem wegen dreckiger Gleise und des dezentralen Standorts, so die Rezensionen. Allerdings gibt es hier vergleichsweise wenige Bewertungen, nur 11 sind in die Erhebung eingeflossen.
6: In Landeck ziehen Betrüger einer Frau mehrere tausend Euro aus der Tasche. Die 52-Jährige registriert sich auf einer vermeintlichen Investmentplattform. Dort werden ihr hohe Gewinne versprochen, ausbezahlt wird dann aber nichts. Die angeblichen Berater wollen sie stattdessen zu weiteren Überweisungen drängen. Dann geht die Frau zur Polizei. Und Schauspieler Alexander Held ist tot. Der 67-jährige Münchner hat zuletzt in Erl gelebt. Bekannt geworden ist er unter anderem durch seine Rolle im Kinofilm Der Schuh des Manitou. 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
4: Überlastung aktuell auf der A13 Brenner Autobahn, Innsbruck in Fahrtrichtung Brenner. Es staut sich ein bisschen vor der Luigbrücke und gibt ein Plus von 10 Minuten aktuell. Ansonsten aber läuft's. Wenn ihr noch was seht, Staus oder Blitzer, gerne melden unter 0512 20 80 85. Dankeschön und gute Fahrt.
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0: Michael Jackson in der Mittagspause und vielleicht noch, bevor es zu den To-Dos zurückgeht, schnell Handy raus und anmelden.
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0: So wie das die Ramona aus Pfaffenhofen auch gemacht hat. Ramona, mit 1.000 Euro Shopping-Budget, wüsstest du schon, für was du die ausgeben würdest im Dates mit dem Kaufe?
2: Ja, eben Hosen vielleicht, und zwar Kleidung für den Urlaub.
0: Wo geht's denn hin auf Urlaub?
2: Das kann er von.
0: Na schön. Ja, da sehe ich schon so lange lockere Kleider, die man ausführt dann. Ah, wunderbar.
2: Genau so.
0: Ramona, ich drück dir.
2: Oder so.
0: Ja, genau, Sonnenhut. Gute Idee.
2: Sonnenbrille schlecht auch mal.
0: Ja, schau, da kommen wir immer auf weitere Ideen.
2: Ja, na eben.
0: Weiter schön Ideen sammeln und auch die Codewörter sammeln bei uns auf Live-Radio.
2: Perfekt, danke schön.
0: Ja. Die Codewörter, die gibt es immer um 7 und um 17 Uhr. Und anmelden sowie alle Infos wie immer auf liveradio.tirol.
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10: Mahlzeit um 5:01, hier ist das Tirolwetter bei Live-Radio mit Laura Schön. In Richtung Nachmittag hat jetzt die Sonne das Kommando.
11: Ja, vor allem in Nordtirol machen die Wolken jetzt immer öfter auf. Lange bleibt uns die Sonne heute aber nicht erhalten. Der Nachmittag wird wieder wechselhaft und auch eher dicht bewölkt. Die Temperaturen gehen dabei noch von aktuell 16 Grad in Innsbruck und 17 in Nikolsdorf oder auch in Meierhofen rauf auf bis zu 20 Grad. Die Live-Radio-Forscher zeigt, morgen wird es dann generell nasser bei nur maximal 20 Grad. Am Pfingstwochenende können wir dann aber die Badesachen auspacken. Ab Donnerstag wird es immer sonniger und wärmer. Am Sonntag dann eventuell sogar bis zu 30 Grad möglich.
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13: Mit Helene Feichtenhofer. Die neue Studie Cybersecurity in Österreich zeigt, Cyberangriffe auf heimische Firmen nehmen weiter zu und werden durch künstliche Intelligenz immer professioneller und schwerer zu erkennen. Besonders häufig sind Angriffe über E-Mails, Phishing-Links und Sicherheitslücken in der Software. Jedes 8. Unternehmen war davon schon betroffen, sagt Studienautor Robert Lamprecht von KPMG.
14: Österreich war in den letzten 12 Monaten jeder 8. Cyberangriff erfolgreich. Es mag auf den ersten Blick theatralisch klingen, aber ich habe eine positive Nachricht für Sie. Letztes Jahr waren wir bei jedem 7. Angriff. Das heißt, in den letzten 12 Monaten haben sich unsere Maßnahmen ausgezahlt, die wir setzen. Deshalb ist der Appell, weitermachen, denn stehenbleiben ist keine Option.
13: Lamprecht warnt davor, zu stark von Technologien aus dem Ausland abhängig zu werden und fordert mehr Investitionen in Cybersicherheit. Am Landesgericht in Wiener Neustadt geht der Prozess gegen den verhinderten Swift-Attentäter weiter. Heute werden mehrere Zeugen befragt. Ein Bekannter des Hauptangeklagten hat heute schon davon berichtet, dass er beobachtet hat, dass der Mann in den Wochen vor den geplanten Swift-Konzerten stark radikalisiert war. Der verhinderte Attentäter hätte ihn auch mehrmals gebeten, ihm Waffen zu besorgen. Moscheenmitglieder wurden bereits vor dem Mann gewarnt. Der aktuelle Ebola-Ausbruch im Nordosten des Kongos und die schnelle Ausbreitung der Krankheit macht der Weltgesundheitsorganisation WHO immer mehr Sorgen. Es gebe bereits mindestens 500 Verdachtsfälle und an die 130 Todesfälle. Die Europäische Raumfahrtagentur ESA hat heute früh ihren Smile-Satelliten ins All gebracht. Auch Technik aus Österreich ist damit an Bord. Im All soll der Satellit Sonnenwinde und energiereiche Ausbrüche der Sonne erfassen und erforschen, wie der magnetische Schutzschild der Erde darauf reagiert. Im Juli soll der Satellit erste Daten zur Erde schicken.
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11: Nach wie vor Überlastung auf der A13 Brenner-Autobahn Innsbruck in Fahrtrichtung Brenner und zwar zwischen Matrei und der Baustelle auf der Luegbrücke. Aktuell ein Plus von 10 bis 15 Minuten. Und B177 Seefelder Straße staut sich ein bisschen am Zierler Berg bergauf. In Richtung Seefeld ein Plus von 5 bis 10 Minuten aktuell. Wenn ihr sonst noch was entdeckt, Staus oder Blitzer, gerne an uns weitergeben unter 0512 20 80 85. Danke und gute Fahrt.
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10: Teller in den Geschirrspüler stellen, damit die Arbeitskollegen oder wer auch immer später dann nicht schimpfen. Und ab geht's Richtung Dienstagnachmittag. Was machen wir gemeinsam? Die Songs, die sind geladen und ready. Thorstein Einarsson gibt's jetzt.

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1: Es ist so komisch irgendwie, alle, die schon mal auf einem Luis Capaldi-Konzert waren, können es wahrscheinlich bestätigen. Der Typ macht ja eher mega traurige Songs, so Herzschmerz-Sound, aber von der richtig guten Sorte. Und wenn du auf einem Konzert von ihm bist, dann denkst du dir vorher so, ja, sollte ich unbedingt Taschentücher einpacken, ja, das wird zart werden. Aber ja, seine Songs sind emotional, dazwischen aber, wenn er redet, ist es wie eine Comedy-Show. Es ist ein unfassbar lustiger Typ, Luis Capaldi, wirklich, macht ihn zum noch sympathischeren Sänger. Und ich meine, hört euch dann noch diese Stimme an.
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2: Mit Handy Leich ist es 2:05. In Oberlienz gibt es erste Maßnahmen, nachdem am Wochenende eine Frau bei einer Kuhattacke ums Leben gekommen ist. Die betroffene Herde ist jetzt auf eine eingezäunte Weide verlegt worden. Das haben die Bauern gemeinsam mit dem Bürgermeister entschieden. Auch mit Blick auf das Pfingstwochenende soll die Maßnahme für Sicherheit sorgen. Auf der Inntalautobahn im Amraser-Tunnel kollidieren vergangene Nacht zwei Autos seitlich miteinander. Die Fahrzeuge kommen dann schwer beschädigt zum Stehen. Einer der Fahrer muss in die Klinik gebracht werden, der zweite bleibt unverletzt. Für die Aufräumarbeiten ist im Tunnel vorübergehend nur eine Spur frei. Und in Ehrwald ist heute Vormittag das neu gestaltete Museum der Tiroler Zugspitzbahn eröffnet worden. Das Konzept ist zum 100-jährigen Jubiläum jetzt überarbeitet worden. Die neue Ausstellung spannt einen Bogen von der Eröffnung der Bahn im Jahr 1926 bis hin zur modernen Seilbahntechnologie des 21. Jahrhunderts, heißt es. 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
3: Mit Laura Schön und wir schauen wieder auf die A13 Brenner Autobahn Innsbruck in Fahrtrichtung Brenner. Es gibt nach wie vor leichte Überlastung zwischen Matrei und der Baustelle auf der Lueckbrücke. Hier aktuell bis zu 10 Minuten mehr einplanen. Und im Stadtgebiet von Innsbruck zwickt es ein bisschen am Südring. Bei der Baustelle bei der Grasmeierkreuzung in Fahrtrichtung Tivoli ein Plus von 5 Minuten aktuell. Wenn ihr sonst noch was entdecken solltet, Staus oder Blitzer, gerne an uns weitergeben unter 0512 20 80 85. Danke und gute Fahrt.
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0: Nach Mittagessen überraschen wir jetzt gemeinsam die Isabel Malchin von der Firma Haselwander Portas in Silz. Die renovieren Türen und Fenster, machen Aluverkleidungen und so weiter. Isabella, hi.
2: Hallo Sandra,
0: hallo. Du hast dich angemeldet für Blob the Boss und ihr seid dabei, Isabel.
2: Na, im Ernst?
0: Ja.
2: Ja, wie cool ist das denn? Das ist voll cool, ja.
0: Deine ganze Firma, dein Team fährt in die Area 47 ins Ötztal und darf die Chefin oder den Chef durch die Luft bloppen lassen.
2: Den Chef, ja.
0: Weiß er schon Bescheid, dass du die Firma angemeldet hast?
2: Na, aber die Frau von ihm, die Chefin, weiß Bescheid.
0: Ah, die weiß Bescheid. Ihr habt es da so
2: die hat,
0: hinter seinem Rücken.
2: Die hat die Erlaubnis gegeben. Ja, genau.
0: Sehr gut. Ihr dürft meinen Mann da meterweit durch die Luft katapultieren. Sehr schön.
2: Genau.
0: Erzähl was über deine Firma, über dein Team.
2: Wir sind insgesamt 17 Kollegen mit den Chefleuten.
0: Und alles haben gut drauf.
2: Wir sind eine witzige Truppe auf jeden Fall.
0: Super.
2: Ja.
0: Freuen uns schon auf euch.
2: Wir uns auch. Vielen Dank.
0: Und wenn ihr auch so ein lässigen Betriebsausflug mit der ganzen Firma machen wollt, 12. Juni schon mal freihalten und unbedingt anmelden.
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17: Schönen Dienstag, hier ist das Tirolwetter bei Live-Radio mit Laura Schön. Am Nachmittag mischen sich jetzt zur Sonne wieder ein paar mehr Wolken dazu. Im Nordtiroler Oberland gibt es aktuell noch die meisten Sonnenstrahlen. Generell bleibt es heute aber wechselhaft bei aktuell 18 Grad in Landeck, Innsbruck oder auch in Lienz. 1-2 Grad mehr werden es dann im Laufe des Nachmittags noch. Die Live-Radio-Forscher zeigt generell nasser dann morgen der Mittwoch, dazu maximal 20 Grad wieder. Sonniger und wärmer wird es dann aber ab Donnerstag, da schon bis zu 24 Grad, am Freitag bis zu 27 und richtiges Badewetter dann am langen Pfingstwochenende. Es ist jetzt 2:05.
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18: Mit Helene Feichtenhofer. Cyberangriffe auf Firmen werden häufiger, das zeigt die Studie Cybersecurity in Österreich. Und immer öfter kommt dabei auch künstliche Intelligenz zum Einsatz, sagt Studienautor Robert Lamprecht von KPMG.
19: Wir sehen, dass bei knapp jedem zweiten Unternehmen bereits die künstliche Intelligenz abseits von Phishing-Nachrichten und Co. für die Durchführung von Cyberangriffen eingesetzt wird. Das heißt, was wir bis jetzt in der Vergangenheit noch immer über potenzielle hypothetische Szenarien gesprochen haben, erleben wir schon in Österreich.
18: Besonders häufig sind Angriffe bei E-Mails, Phishing-Links und Sicherheitslücken in der Software. Ein wachsendes Problem ist auch die Lieferkette. Wenn Zulieferer gehackt werden, sind oft auch andere Firmen betroffen. Im EU-Parlament haben die Abgeordneten heute dafür gestimmt, die Immunität von FPÖ-Delegationsleiter Harald Wilimski aufzuheben. Die österreichischen Behörden wollen gegen ihn ermitteln. Es geht laut Wilimski selbst um die Anfertigung einer Sicherheitseingangstür für seine Privatwohnung vor 13 Jahren. Die hat damals die Partei bezahlt. Längere teilbedingte Haftstrafen setzt es heute am Wiener Landesgericht für zwei Frauen. Sie haben im vergangenen Herbst 18 Brände gelegt, sind da teilweise in Wohnhausanlagen eingebrochen und haben Müllcontainer angezündet. Das Feuer hat teilweise auf Fassaden und Balkone übergegriffen. Sie hatten Aufmerksamkeit gewollt, sagen sie heute. Die Strafen für die Frauen, 42 Monate, davon 14 unbedingt, beziehungsweise 24 Monate, davon 8 unbedingt. Die Urteile gelten noch nicht, die Staatsanwaltschaft hat noch nicht zugestimmt. Fußball, da gibt es heute das Halbfinale im Playoff um ein Ticket für die Conference League-Qualifikation. Ried trifft da daheim auf den WRC. Ankick ist um 18.30 Uhr. Der Sieger trifft im Finale dann auf Rapid.
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17: Wir schauen gleich wieder auf die A13 Brenner Autobahn, LKW-Kolonne heute, und zwar Innsbruck in Richtung Brenner. Zwischen dem Zenzenhof und der Mautstelle Schönberg stehen die LKW Rad an Rad. Hier dauert es auf der rechten Spur aktuell bis zu 10 Minuten länger. Dadurch auch leicht überlastet die Auffahrt von Patsch. Und weiter oben auf der A13 zwischen Steinach und der Lueckbrücke sind es dann nochmals 5 Minuten mehr. Und noch ins Außerfern auf die B179 Fernpaarstraße. Es gibt eine Baustelle heute zwischen Nassereit Süd und Nassereit Nord. Ihr werdet hier immer wieder wechselseitig angehalten. Aktuell dauert es in beiden Richtungen bis zu 5 Minuten länger. Wenn ihr sonst noch was entdeckt, Staus oder Blitzer, gerne an uns melden unter 0512 20 80 85. Dankeschön und gute Weiterfahrt.
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20: Wir sind im Dienstagnachmittag angekommen und ich darf euch eure Arbeitskollegen für die nächsten, ja gut, 10 Minuten vorstellen. Das sind Nickelback, dann Bahaman. Die sagen euch aber eher was, wenn ich den Songtitel nenne. Who Let the Dogs Out? Ja? Eh klar. Und Katy Perry, die schicke ich euch genau jetzt vorbei. Das sind die 2000er um zwei bei Live Radio.

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10: Mit Andi Laich. In Landeck ziehen Betrüger einer Frau mehrere tausend Euro aus der Tasche. Die 52-Jährige registriert sich auf einer vermeintlichen Investment-Plattform im Internet. Dort werden ihr hohe Gewinne versprochen. Ausbezahlt wird dann aber nichts. Die angeblichen Berater wollen sie stattdessen sogar noch zu weiteren Überweisungen drängen. Dann geht die Frau zur Polizei. Strengere Strafen für Tierquälerei, das fordert die Tiroler FPÖ und will dazu morgen im Landtag einen Dringlichkeitsantrag einbringen. Hintergrund ist ein Fall im Tiroler Unterland, bei dem 4 Männer eine Katze brutal misshandelt und getötet haben. Die Freiheitlichen wollen von der Tiroler Landesregierung, dass sie sich bei der Bundesregierung für strengere Strafen stark macht. Und im Unterland laufen die Vorbereitungen für eines der größten Jugendfußballturniere Europas. In der Region Kitzbüheler Alpen, Wilder Kaiser, geht am Wochenende wieder der Cordial Cup über die Bühne. 140 Teams sind dabei, die eröffnen. Die Eröffnung findet am Freitagabend in Kirchberg statt. 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
11: Mit Laura Schön und nach wie vor LKW-Kolonne auf der A13 Brenner Autobahn Innsbruck in Fahrtrichtung Brenner. Ab dem Knoten Innsbruck und der Mautstelle Schönberg stehen die LKW Rad an Rad. Hier dauert es auf der rechten Spur aktuell bis zu einer Viertelstunde länger. Dadurch staut sich es aber leicht zurück bis in den Sonnenburger Hoftunnel oder auch den Berg-Giesel-Tunnel von der A12 kommend. Und weiter oben auf der A13 Brenner Autobahn zwischen Steinach und der Lueck-Brücke nochmals leichte Überlastung und ein Plus von 5 Minuten aktuell. Weiter ins Außerfern, B179 Fernpassstraße. Es gibt heute eine Baustelle zwischen Nassereit Süd und Nassereit Nord. Ihr werdet hier immer wieder wechselseitig angehalten. In beiden Richtungen dauert es aktuell bis zu 5 Minuten länger. Wenn ihr sonst noch was seht, Staus oder Blitzer, gerne an uns weitergeben unter 0512 20 80 85. Danke und gute Weiterfahrt.
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19: Feinen Dienstag, hier ist das Tirolwetter bei Live-Radio mit Laura Schön. Nach und nach werden die Wolken jetzt am Nachmittag wieder dichter. Im Nordtiroler Oberland gibt es noch die meisten blauen Flecken am Himmel. Dazu messen wir aktuell feine 18 Grad in Oetz, 19 in Innsbruck und 20 Grad sind es jetzt in Meierhofen. Die Live-Radio-Vorschau zeigt morgen Mittwoch dann ähnlich wie heute. Sonne, Wolken und Schauer vor allem am Nachmittag, dazu maximal 20 Grad. Ab Donnerstag wird es dann aber stabiler, mehr Sonne und auch wärmer bei bis zu 24 Grad und am Pfingstwochenende dann richtig sommerlich bei bis zu 30 Grad sogar.
20: Halleluja! Der Nachmittag zieht sich vielleicht noch ein bisschen, aber mit guter Musik und guter Laune geht das alles gleich viel leichter. Hier ist wieder Kaufis Rush Hour, euer Countdown zur Couch. Zuvor allerdings noch die Spaßbremsen von den Nachrichten. Es ist 5:05.
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21: Mit Helene Feichtenhofer. Gestiegene Kosten, aber auch Fehler bei der Gründung, das waren die Hauptgründe für die meisten Firmenpleiten letztes Jahr. Martina Steidl hat die genauen Infos.
22: Der Kreditschutzverband hat sich die rund 3.800 eröffneten Insolvenzverfahren aus dem letzten Jahr angesehen. Fast jede zweite Firmenpleite geht demnach auf Probleme im laufenden Geschäft zurück, etwa sinkende Umsätze, fehlendes Geld oder schlechte Kostenplanung. Ein Fehlstart gleich bei der Unternehmensgründung sei dann in fast jedem fünften Fall die Hauptursache für die Pleite gewesen, meist wegen Unerfahrenheit oder schlicht, weil die Gründer zu wenig eigenes Geld in die Firma mit eingebracht haben.
21: Für rund 11% der Insolvenzen waren strategische Fehler die Ursache, wenn Unternehmer nicht rechtzeitig oder mangelhaft auf Marktveränderungen reagiert haben. Im Ministerrat hat die Regierung heute grünes Licht für den geplanten Unterstützungsfonds für Alleinerziehende gegeben. Er soll mit 1. Juli starten. Helfen soll der Fonds Alleinerziehenden, die keine Unterhaltszahlungen oder Unterhaltsvorschuss bekommen. Pro Jahr sind bis zu 35 Millionen Euro für den Fonds vorgesehen. Kleinere, von den großen Ölkonzernen unabhängige Tankstellen sorgen für Wettbewerb in Österreich und sie sind bei Diesel und Benzin oft mehrere Cent günstiger als die großen Ketten. Die Info heute der Bundeswettbewerbsbehörde. Die warnt aber zugleich auch, dass die Spritpreisbremse der Regierung diesen kleinen Tankstellen sehr zusetzt und das dazu führen könnte, dass die Kleinen aufgeben müssen, aus dem Markt ausscheiden. Und das wiederum könnte die Spritpreise weiter steigen lassen. Die Anpfiffzeiten bei der Fußball-WM werden in Österreich diesmal große Public-Viewing-Events eher ausbremsen. Davon gehen Branchenvertreter aus. Denn die Spiele beginnen meist erst tief in der Nacht. Es wird dann eher also bei kleineren Public-Viewing-Lösungen bleiben. In Bars, Gastgärten oder Locations drinnen.
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19: Viele LKW sind heute wieder unterwegs auf der A13 Brenner Autobahn Innsbruck in Richtung Brenner. Zwischen dem Knoten Innsbruck und der Mautstelle Schönberg stehen die LKW Rad an Rad. Hier dauert es auf der rechten Spur aktuell bis zu 10 Minuten länger. Dadurch aber auch Rückstau auf die A12 Inntalautobahn Kufstein Richtung Innsbruck. Zwischen Innsbruck Ost und dem Amrasser Tunnel dauert es aktuell bis zu 20 Minuten länger. Weiter oben auf der A13 Brenner Autobahn in Richtung Brenner zwischen Steinach und der Lueckbrücke dann nochmals leichte Überlastung und ein Plus von 5 Minuten aktuell. Weiter noch ins Außerfern, B179 Fernpaarstraße. Es gibt heute eine Baustelle zwischen Nassereit Süd und Nassereit Nord. Ihr werdet hier immer wieder wechselseitig angehalten. In beiden Richtungen dauert es aktuell bis zu 5 Minuten länger. Ansonsten aber sieht's gut aus. Wenn ihr noch was entdeckt, Staus oder Blitzer, gerne an uns melden unter 0512 20 80 85. Danke und gute Fahrt.
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20: Wie besonders ist das für einen kleinen Ort wie Kirchbichl, wenn jemand von dort bei einer Fußball-Weltmeisterschaft dabei ist? Marco Friedl ist im Kader, es ist so cool. Und ich bin heute Mittag durch Kirchbichl spaziert. Wen ich da getroffen habe, es war sehr, sehr lustig. Hört sie gleich um 3:15.

0: Das schlägt echt alles. Erst jahrelanger Steuerstreit und jetzt das.
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0: Sängerin Shakira kriegt Millionen zurück. Nach einem langen Steuerstreit in Spanien ist jetzt die Sängerin freigesprochen worden und kriegt 55 Millionen Euro vom Finanzamt retour. Plus Zinsen, wohlgemerkt. Nicht schlecht, oder? 55 Millionen zurück, das ist ein ziemlich guter Tag fürs Konto, für Shakira. Andere, so wie ich, freuen sich über eine Steuerrückzahlung von 200 Euro, ist ja auch was Schönes. Ja, ich glaube, Shakira dürfte heute besonders rhythmisch zur Bank laufen. 55 Millionen Euro kriegt Shakira zurück vom Finanzamt. Ich glaube, auch der Kontostand macht heute Bauchtanz.
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0: Von Kirchbichl geht's direkt Richtung Fußball-Weltmeisterschaft. Hier ist Kaufis Rush Hour, mehr Spaß von 3 bis frei. Marco Friedl steht im WM-Kader für 2026 und die Frage heute, wie stolz ist eigentlich seine Heimat? Hab mich heute mal vor der Show in Kirchbichl vor dem Gemeindeamt umgehört. Drückt bei euch das Kirchbichl ganz besonders fest an die Daumen?
1: Natürlich, ein Nachbar noch.
0: Ah, ist ein Nachbar?
1: Ja, wo? Ehemaliger Nachbar. Natürlich drückt man da die Daumen ganz fest.
0: Hat man im Garten die Bälle dann zu dir umgeschossen, ins Fenster rein, hoffentlich?
1: Nein, das nicht. Er hat ja immer ins Tor getroffen. Er war ein sehr freundlicher, angenehmer Zeitgenosse. Er ist mit meiner Nichte in die Schule gegangen. Er war immer, und das ist er aber auch noch immer, ein freundlicher, angenehmer Kerl.
2: Das war mal mein Schüler.
0: In was hast du unterrichtet?
2: In der Schule Kirchbichl habe ich unterrichtet. In Musik habe ich gehabt. Ein paar Mal Turnen subliert und ich weiß auch, wer Sport wird. Gut hat er sein.
0: Die Tore hat er getroffen, wie hat er die Töne getroffen als Musiklehrer?
2: Es geht, teilweise. Ja, es geht.
0: Aber ist auch wichtig bei der Hymne dann so mitsingen. Habt ihr die gelernt, die Musik damals?
2: Nein, die Hymne haben wir nicht gelernt, aber die lernen sie ja schon in der Volksschule. Aber auf alle Fälle hebe ihm die Daumen, ja.
0: Weißt du ganz besonders hinhochen, dann wie er die Hymne mitsingt?
2: Ah, ja. Er war immer ein Schüler, er war, wie sagt man da, gut mit seinem Mundwerk gewesen. Ja, gut, deswegen ist er auch Kapitän bei Bremen.
0: Da muss man viel reden dann, gell?
2: Da muss man viel reden, da ist er so gut gewesen, ja. War ein bisschen stritzig, nein, darf ich nicht sagen, aber sehr sympathisch und hat seinen Weg gemacht, super. Ja, hoffentlich steht er auf, gut, dann kann ich gleich sagen, er wird aufstehen. Ja.
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2: Mit Andi Leich ist es kurz vor 3:30. In Oberlienz ist nach der tödlichen Kuhattacke am Sonntag die Herde heute verlegt worden. Die Tiere grasen jetzt eingezäunt auf einer Weide weiter abseits. Diesen Schritt haben die Bauern und der Bürgermeister gemeinsam entschieden. Auch mit Blick aufs kommende Pfingstwochenende, wenn entlang des betroffenen Wanderweges wieder viele Einheimische und auch Touristen unterwegs sind. Bei der Kuhattacke ist eine 67-jährige Frau tödlich, ihr Mann schwer verletzt worden. Er hat bisher noch nicht befragt werden können. Die Innsbrucker Bahnhöfe sind bei Fahrgästen überdurchschnittlich beliebt, zumindest wenn es nach den Google-Bewertungen geht. In einer aktuellen Erhebung sind zehntausende Google-Rezensionen ausgewertet worden. Tirol-Reporterin Eva Hausberger.
3: Innsbruck schneidet dabei mit 4,25 von 5 möglichen Sternen besonders gut ab. Ähnlich gut werden der Salzburger oder der Wiener Hauptbahnhof bewertet. Aufholbedarf hat laut dem Ranking unter anderem die Station Telfs-Pfaffenhofen mit nur 3,5 Sternen. Unter anderem wegen dreckiger Gleise und des dezentralen Standorts, so die Rezensionen. Allerdings gibt es hier vergleichsweise wenige Bewertungen, nur 11 sind in die Erhebung eingeflossen.
2: Und die Tiroler Feuerwehren arbeiten künftig noch enger mit den Kameraden in Kroatien zusammen. Es gibt schon seit längerem eine Feuerwehrpatenschaft. So werden etwa immer wieder ausrangiert Tiroler Fahrzeuge an kroatische Feuerwehren gespendet. Künftig werden auch die Feuerwehrschulen in der Ausbildung enger zusammenarbeiten. 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
4: Sie hat 5 Sterne in der Google-Bewertung. Laura Schön.
5: Und wir schauen gleich wieder auf die A13 Brenner Autobahn. Es gibt eine LKW-Kolonne und zwar Innsbruck Richtung Brenner. Zwischen dem Knoten Innsbruck und der Mautstelle Schönberg stehen die LKW auch sehr dicht. Hier dauert es auf der rechten Spur bis zu 5 Minuten länger. Dadurch aber ordentlich Rückstau auf die A12 Inntal-Autobahn. Vom Unterland kommend Kufstein Richtung Innsbruck. Es staut sich bereits ab Volders bis zum Amrasser-Tunnel. Hier gibt es einen Plus von einer Viertelstunde aktuell. Weiter oben auf der A13 Brenner Autobahn in Fahrtrichtung Brenner staut es sich dann nochmals zwischen Steinach und der Lueckbrücke. Hier aktuell ein Plus von 5 bis 10 Minuten. Wenn ihr sonst noch was entdecken solltet, Staus oder Blitzer, gerne melden unter 0512 20 80 85.
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0: nehme euch heute mit auf eine kleine Zeitreise. Flashback ins Jahr 2004. Könnt ihr euch noch erinnern? 2004, da hat man sich mühsam Songs auf den MP3-Player geladen. ICQ hat Oh-Oh gemacht und geblinkt. Und nach dem folgenden Wochenende hat man auf Nightshots die Fotos gesucht. Verrückte Zeit war das. Und heute dürft ihr entscheiden, welcher Song aus dem Jahr 2004 uns alle nach Hause bringt bei
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0: Entweder Song Nummer 1, der Club-Hit, bei dem sofort wieder 2004 im Kopf startet. Ascha mit Yeah. Oder der totale Ohrwurm aus jeder Dorfdisco. Haben vielleicht auch viele als Klingelton am Handy gehabt. Hi Ducci, Dragostea Dintei. Jetzt mitworten, liveradio.tirol/Kaufis Rush Hour. Welcher Song bringt euch mehr 2004-Feeling? Wir wissen's um 18 Uhr. Yeah,

0: Von wegen No Kangaroos in Austria.
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0: Ein ausgebüxtes Känguru sorgt in Niederösterreich für Staunen. Sanitäter haben das Känguru vor dem Krankenhaus in Waidhofen an Übs entdeckt, haben auch 2-3 Mal schauen müssen, waren sie, jetzt sind sie erst gar nicht sicher, ob sie da richtig sehen, aber sehen dann ein Känguru. Und wie sich gezeigt hat, ist das Känguru aus dem örtlichen Tierpark ausgebrochen. Mittlerweile ist es wieder wohlbehalten zurückgebracht worden. Aber ist lustig. Ist ja nicht das typische Tier für einen Nachtspaziergang in Niederösterreich. Ja? Känguru vom Krankenhaus. Immerhin, es war kein Krokodil.

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6: Hier ist das Tirolwetter bei Live Radio mit Laura Schön. Entlang des Inntals gibt es jetzt am Nachmittag die meisten Sonnenstrahlen. In den nächsten Stunden ziehen die Wolken dann aber wieder im ganzen Land immer mehr zu. Regentropfen gibt es dabei dann speziell im Süden des Landes. Die aktuellen Temperaturen liegen bei 18 Grad in Imst und fein milde 20 Grad sind es jetzt in Innsbruck oder auch in Meierhofen. Die Live-Radio-Forscher zeigt, morgen braucht es dann nochmals den Regenschirm. Es wird unbeständig bei maximal 20 Grad. Ab Donnerstag wird es dann aber täglich sonniger und auch wärmer. Am Wochenende könnten es dann sogar bis zu knapp 30 Grad werden.
7: Wasser kocht schon für den Tee, für Frau Schön, damit die Stimme auch wieder schön wird.
6: Es war Brotrest.
7: Zwischen Arbeit, Heimweg und Alltagschaos gleich wieder eure gute Launepause hier bei Kaufis Rush Hour. Wir unterbrechen aber kurz für die ernsten Meldungen des Tages um 5 vor 4.
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8: Mit Helene Feichtenhofer. Ermittler haben einen internationalen illegalen Abfallhandel entdeckt. 12 Personen, darunter 3 Österreicher, wurden festgenommen. Auch gegen 3 Unternehmen wird ermittelt. Martina Steidl hat die genauen Infos.
9: In diesem Abfallskandal sollen giftige Materialien zu Grillbriketts oder auch Dünger verarbeitet worden sein. Die involvierten Männer und Firmen sollen dadurch Entsorgungskosten gespart haben und durch den Verkauf der teils giftigen Produkte dann noch zusätzlich abgecasht haben. Dünger und Briketts sollen auch nach Österreich geliefert worden sein für den Einsatz in der Landwirtschaft, in Futtermitteln und Beton.
8: Bei den Ermittlungen haben unter anderem auch Europol und das Europäische Amt für Betrugsbekämpfung, OLAF, mitgeholfen. Im Fall der mit Rattengift manipulierten Babynahrung von HIP hat das Gericht in Eisenstadt heute die U-Haft für den Verdächtigen verlängert. Der Mann wurde Anfang Mai festgenommen. Er bestreitet weiterhin, etwas mit den vergifteten Babynahrungsgläschen zu tun zu haben. Die Staatsanwaltschaft wartet aktuell noch auf ein Gutachten. In der Wohnung des Mannes wurde Rattengift gefunden und es läuft eine Auswertung, ob es ident ist mit dem Gift, das in den manipulierten Gläschen gefunden wurde. Bis zum Sommer wollte Bundeskanzler Stocker eigentlich die Eckpunkte für die Heeresreform vorlegen, aber dieser Zeitplan wackelt nun gehörig, denn die Regierungsparteien sind sich nach wie vor nicht einig, wie sie aussehen soll. Hauptknackpunkt ist vor allem die Verlängerung des Grundwehrdienstes und des Zivildienstes. Bei der Eishockey-AWM in der Schweiz spielt Österreich heute Nachmittag gegen Lettland. Die ersten beiden Spiele hat unser Nationalteam gewonnen. Der Abstieg ist damit so gut wie vom Tisch. Heute werden wir dann wissen, ob die Österreicher wieder um Viertelfinalplätze mitmischen.
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6: Wir schauen gleich wieder auf die A13 Brenner Autobahn. Innsbruck Richtung Brenner, es steht ein defekter LKW direkt in der Schönberg-Galerie und zwar am rechten Fahrstreifen. Die Einsatzkräfte sind vor Ort, fahrt in diesem Bereich aber bitte besonders vorsichtig und rechnet aktuell mit einem Plus von bis zu 10 Minuten. Weiter oben auf der A13 zwischen Steinach und der Lueckbrücke nach wie vor leichte Überlastung und ein Plus von 5 bis 10 Minuten. Ordentlich überlastet ist aktuell die A12 Inntal-Autobahn Kufstein Richtung Innsbruck. Zwischen Wehr und Innsbruck-Ost dauert es aktuell bis zu 40 Minuten länger. Dadurch auch das Stadtgebiet von Hall überlastet. Rund um den unteren Stadtplatz aus allen Richtungen kommend bis zu 5 Minuten mehr einplanen. Wenn ihr sonst noch was entdecken solltet, Staus oder Blitzer, gerne an uns melden unter 0512 20 80 85.
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7: Oh ja.
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7: 30 Grad am Pfingstwochenende. Wir haben es gerade gehört. Frau Schön macht ihrem Namen im Tirolwetter heute alle Ehre. Das freut uns. Ich lieb's ja 30 Grad. Du?
6: Prinzipiell schon. Alles, was bei 30 aufhört, ist super. Mehr, dann bitte wirklich nur am Meer. Weil ich finde, alles über 30 Grad ist in der Stadt furchtbar.
7: Ich liebe die Hitze. Ja. Ich finde, das Schlimme an der Hitze ist nicht die Hitze, sind maximal die Gerüche.
6: Oder? Ja, das ist wahr.

0: Ui, das wird spannend heute Nachmittag. Österreich ist ja bei der Eishockey-WM wieder richtig stark unterwegs. Zwei Spiele, zwei Sieger und jetzt wartet dann in Kürze Lettland.
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0: In einer Viertelstunde geht's los in der Schweiz bei der Eishockey-WM. Da trifft Österreich auf Lettland. Die Fans hoffen natürlich auf den dritten Sieg in Folge. Und ich glaube, ganz Österreich entdeckt plötzlich wieder die Liebe zum Eishockey. Kann mich erinnern, war als Kind auch immer in der Eishalle. Beim Eishockey-Club Zeller Eisbären zuschauen, ich hab's geliebt. Und bei uns in der Eishalle hat man immer gesagt, brutaler Spruch, für den Pöbel hat Gott Fußballer geschaffen, für die Elite Eishockey.

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11: Es ist 5:05.
12: Hier ist das Tirolwetter bei Live Radio mit Laura Schön. Zum Start in den Feierabend kommt jetzt vielerorts nochmals die Sonnenbrille raus. Nur in Osttirol gibt es ganz vereinzelt ein paar Regentropfen. Generell wird es in den nächsten Stunden aber wieder im ganzen Land dichter bewölkt. Dazu aktuell noch richtig fein.

0: wollen von der Tiroler Landesregierung, dass sie sich bei der Bundesregierung für strengere Strafen stark macht. Auf der Interlautobahn im Amraser-Tunnel stoßen vergangene Nacht zwei Autos seitlich zusammen. Die Fahrzeuge kommen schwer beschädigt zum Stehen. Einer der Fahrer muss verletzt in die Klinik gebracht werden. Der zweite bleibt unverletzt. Für die Aufräumarbeiten ist im Tunnel dann vorübergehend nur eine Spur frei. Und Tirols Eishockey-Fans hoffen jetzt auf den nächsten Sieg. Bei der Eishockey-WM ist das Match Österreich gegen Lettland in diesen Minuten losgegangen. Die ersten beiden WM-Matches hat unser Nationalteam gewonnen. Der Abstieg ist damit so gut wie vom Tisch. 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
2: Wir starten gleich mit guten Nachrichten. Der defekte LKW auf der A13 Brenner Autobahn Innsbruck Richtung Brenner in der Schönberg-Galerie wurde mittlerweile abtransportiert und der Stau löst sich auf. Rechnet aktuell noch mit ein paar Minuten mehr. Ordentlich Überlastung gibt es aber nach wie vor auf der A12 Inntal-Autobahn Kufstein Richtung Innsbruck. Mittlerweile zwischen Wehr und Wattenstau. Hier ein Plus von bis zu einer halben Stunde aktuell. Und in den Stadtgebieten bzw. den Zentren von Innsbruck, Hall und Wattens geht es schön langsam los im Feierabendverkehr. An den üblichen Staupunkten bitte jeweils 5 bis 10 Minuten mehr einplanen. Wenn ihr sonst noch was sehen solltet, Staus oder Blitzer, gerne an uns melden und zwar 05 12 20 80 85. Danke und gute Fahrt.
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0: Reloaded. Schönen Nachmittag heute an die Renate aus Telfs. Grüß dich.
1: Hi.
0: Aus welchem Song hörst du was Lustiges Deutsches heraus, Renate?
1: Aus dem Song Love Me Like You Do von Ellie Goulding.
0: Oh, das ist Ellie Goulding. Kennen wir alle. Wo ist da deine deutsche Stelle, Renate?
1: Bei Sekunde 5 und zwar Kater auf mein Blatt.
0: Kater auf mein Blatt. Und so klingt's. Achtung, hören wir es mal kurz an. Oh, jetzt Achtung. Tatsächlich. You're the Kater auf mein Blatt. Eindeutig. Sensationell. Danke dir, Renate. Liebe Grüße nach Telfs.
1: Gerne. Liebe Grüße zurück.
0: Und wenn ihr auch lustige Sachen raus oder Songs, gebt Bescheid. Liveradio.tirol. Denn auch morgen heißt es wieder um kurz nach 4:30.
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0: Im Jahr 2004, da hat man noch stundenlang Winamp-Skins verändert. 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
0: Welchen 2004er-Song wollt ihr heute um 18 Uhr hören? Entweder der Riesenhit aus jeder Party und jedem Auto mit Bassbox im Kofferraum. Ascha! Oder der Song, den damals wirklich jeder irgendwie mitsingen konnte, obwohl keiner den Text verstanden hat. 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
10: Schönen Dienstagnachmittag, es ist gleich 5:05.
11: Und hier ist das Tirolwetter bei Live Radio mit Laura Schön. Das Feierabendgläschen lassen wir uns heute bei milden Temperaturen und einem Sonne-Wolken-Mix schmecken. Aktuell messen wir 19 Grad in Landeck oder auch in Nikolsdorf. In Innsbruck sind es sogar noch 20 Grad. Im Laufe des Abends übernehmen dann aber wieder die Wolken das Ruder und morgen wird es dann auch generell nasser. Das zeigt auch die Live Radio Vorschau. Morgen Mittwoch einige Regenschauer im ganzen Land mit dabei, dazu maximal 20 Grad. Am Pfingstwochenende können wir dann aber langsam die Badesachen auspacken. Ab Donnerstag wird es immer sonniger und wärmer, bis Sonntag dann eventuell sogar bis zu 30 Grad möglich.
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10: 5:05.
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14: Mit Helene Feichtenhofer. Nach der tödlichen Kuhattacke am Wochenende in Tirol wird der beliebte Wanderweg jetzt etwas umgeleitet an den Kühen vorbei. Außerdem sollen die Kühe vorerst auf eine eingezäunte Weide verlegt werden. Ein Wegsperren der Tiere generell werde es aber nicht geben. Vielmehr gelte es, an den richtigen Umgang mit Weidevieh zu erinnern, sagt Landesveterinärdirektor Matthias Fill.
15: Einer der wesentlichsten Punkte ist sicherlich der Respekt vom Tier. Und nicht nur der Respekt vom Tier selber vor den freilaufenden Weidetieren, sondern auch der Respekt vor der potenziellen Gefahr, die dadurch entstehen kann. Und aus dem Respekt heraus muss sich ergeben, ich halte einen Abstand.
14: Noch ist unklar, was genau die Kuhattacke ausgelöst hat. Zeugen, die die Polizei sucht, haben sich bislang nicht gemeldet. Lebenslange Haft, das Urteil heute für einen Vater am Landesgericht Wien. Der Mann hat im November letztes Jahr mehr als ein Dutzend Mal mit einem Küchenmesser auf seine 15-jährige Tochter eingestochen, um die Familienehre zu retten. Das Mädchen hat damals nur knapp überlebt. Sie hatte einen Freund und das hatte der Vater nicht geduldet. Das Urteil gilt noch nicht. Im Fall der mit Rattengift manipulierten Babynahrung von Hipp hat das Gericht in Eisenstadt heute die U-Haft für den Verdächtigen verlängert. Der Mann wurde Anfang Mai festgenommen. Er bestreitet weiterhin, etwas mit den vergifteten Babynahrungsgläschen zu tun zu haben. Die Staatsanwaltschaft wartet aktuell noch auf ein Gutachten. In der Wohnung des Mannes wurde Rattengift gefunden und es läuft eine Auswertung, ob es ident ist mit dem Gift, das in den manipulierten Gläschen gefunden wurde. Seit heute ist es fix, dass Fußball-Superstar Cristiano Ronaldo wieder in Portugals Kader für die WM steht. Es ist die schon 6. Fußball-Weltmeisterschaftsteilnahme für ihn. So oft war noch kein anderer Spieler bei Endrunden mit dabei.
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11: Nach wie vor Überlastung auf der A12 Interl-Autobahn Kufstein Richtung Innsbruck. Da kommt jetzt auch der Feierabendverkehr dazu. Zwischen Schwarz und Wehr dauert es aktuell bis zu einer halben Stunde länger und zwischen Hall-Mitte und Innsbruck-Mitte gibt es dann nochmals 10 Minuten obendrauf. Und in Zams, Innsbruck, Hall, Wattenswörgl und Kufstein spüren wir ebenfalls jetzt den Feierabendverkehr. Hier bitte an den üblichen Staupunkten jeweils 5 bis 10 Minuten mehr einplanen. Wenn ihr sonst noch was sehen solltet, Staus oder Blitzer, gerne melden unter 0512 20 80 85.
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0: 17 Uhr und 2 Minuten, das Live-Radio-Verkehrszentrum. 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Laura, schön, das ist nicht ganz so schön.
1: Gar nicht schön, es steht schon wieder ein defekter LKW auf der A13 Brenner Autobahn. Innsbruck Richtung Brenner und zwar wieder in der Schönberg-Galerie, steht auf der rechten Spur. Die Einsatzkräfte sind unterwegs, fahrt ihr aber bitte besonders vorsichtig. Wir halten euch natürlich weiter auf dem Laufenden.
0: Sag einmal, die Blockade ist doch erst am 30. Mai,
1: ja, oder? Ja, würde man meinen.
0: Gute und sichere Fahrt durch den Dienstagnachmittag mit Live-Radio.

0: Kurz nach 17 Uhr, hier ist Live Radio und wir haben heute Gäste im Studio. Die Fachhochschule Kufstein ist da, Fachbereich Kommunikation und Marketing. Die schauen sich heute mal eine ordentliche, gute Radioshow an, das Ganze live. Und Laura aus Rosenheim ist mir gerade gegenüber. Und liebe Laura, immer zu der Uhrzeit, jetzt heute mal stellvertretend die Frage an dich. Schatzi, wie war dein Tag?
1: Danke für die Nachfrage. Ja, bisher sehr informativ und spannend und richtig cool in Innsbruck heute. Danke, ja, dass wir da sein dürfen.
0: Was hast du heute alles Schönes gemacht?
1: Wir haben heute schon mehrere Führungen in verschiedenen Medienhäusern gehabt und jetzt gerade sind wir beim Live-Radio. Coole Einblicke.
0: Was möchtest du mal werden, wenn du mal groß bist du schon, aber wenn du noch größer bist?
1: Am besten irgendwas mit Marketing und Kommunikation, was wir jetzt auch alle studieren, aber ich glaube, jetzt gerade konzentrieren wir uns noch aufs Auslandssemester und dann aufs Berufspraktikum und dann schauen wir weiter.
0: Oh, Auslandssemester? Mhm. Wo geht's hin? Von Bayern nach Tirol? Oder?
1: Nein, von Bayern nach Kanada tatsächlich.
0: Oh, wow. Ein
1: bisschen größerer Sprung.
0: Über den ganzen See drüber.
1: Ja, genau.
0: Was machst du da Schönes?
1: Studieren. Also das ist quasi bei uns an der FH vorgegeben, dass man Auslandssemester macht. Und genau, da haben wir dann seine Kurse und nach einem halben Jahr kommt man dann wieder zurück an die FH.
0: Und wenn was ist, kannst du jederzeit bei mir anrufen.
1: Mach ich, danke.
0: Okay. Weil du weißt ja, wer ist immer für dich da?
1: Der Kaufi, das ist klar.
2: Hey!

0: Das bringt eine völlig neue Farbe in den Feierabend. Der Aperol bekommt jetzt nämlich Konkurrenz aus Voixe.
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0: Tiroler entwickeln momentan grünen Aperol. Die grüne Aperol-Konkurrenz kommt aus Walchsee. Mit dem Alpari haben Peter Kronbichler und sein Sohn Thomas einen neuen Aperitif aus heimischen Kräutern entwickelt. Und der ist grün. Oh, grüner Aperol quasi. Ich glaube, Italien schaut ganz nervös Richtung Tirol. Was habt ihr vor mit dem Aperol-Spritz? In Hulk-Version. Ja. Weißt du, ich habe Fotos gesehen, das Grün schaut fast so ein bisschen aus wie der Walchsee selber. Also sehr schön. Sehr schönes Produkt, werde ich demnächst mal kosten. Den Alpari. Und ganz ehrlich, Hauptsache kalt und spritzig, oder? Ist doch egal, ob wir mit Orange oder mit Grün

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16: Für alle mit Wetterfetisch jetzt wieder Laura Schön.
17: Und mit dem Tirolwetter bei Live Radio. Übers Lienzer Becken zieht aktuell noch eine dicke graue Regenwolke. Im Großteil des Landes sind die Wolken aber harmlos. Und so bleibt es dann auch heute in der Nacht. Die Wolken werden zwar dichter, es bleibt aber verbreitet trocken. Dazu geht es von aktuell noch fein milden 20 Grad in Innsbruck oder auch in Schwaz zum Beispiel. Im Laufe der Nacht runter auf Tiefstwerte zwischen 10 und 5 Grad. Die Live Radio Vorschau zeigt, generell nasser dann morgen der Mittwoch, dazu wieder maximal 20 Grad. Sonniger und wärmer wird es dann ab Donnerstag, da schon bis zu 24 Grad, am Freitag bis zu 27 und richtiges Badewetter gibt es dann am langen Pfingstwochenende.
16: Vom Badewetter kurz zum Eis. Eishockey-WM in der Schweiz. Österreich führt gegen Lettland mit 1:0.
17: Bravo.
16: Es ist 5:05.
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19: Mit Andi Laich. Im Zusammenhang mit einer tödlichen Kuhattacke am Wochenende in Osttirol macht die Landwirtschaftskammer heute auf Alarmsignale aufmerksam. Also Verhaltensmuster bei Kühen, an denen Wanderer mögliche Gefahrensituationen vorzeitig erkennen können. Wichtig sei etwa zu erkennen, ob Kühe eine Situation schon bewusst beobachten, sagt Landesveterinärdirektor Matthias Vill.
20: Das Tier stellt die Ohren nach vorne, weitet die Augen, also ist wirklich hoch aufmerksam auf die Situation und die ständige Evaluierung, die Distanz zu mir als Tier, wird sie größer, bewegen sie sich von mir weg.
19: Bei der Kuhattacke am Wochenende ist eine 67-jährige Frau tödlich, ihr Mann schwer verletzt worden, er hat bislang aber noch nicht befragt werden können. Rund um eine kuriose Fahrt durch Tirol ist ein 25-Jähriger jetzt in Rosenheim zu einem Jahr Haft verurteilt worden. Der Mann ist an der Grenze Kufstein-Kiefersfelden kontrolliert worden. Im Auto haben die bayerischen Beamten gestohlene Munition, eine Cannabispflanze und eine Katze gefunden. Weil der Mann sowohl in Deutschland als auch in Österreich schon vorbestraft ist, muss er die Strafe ohne Bewährung absitzen. Und im Unterland laufen die Vorbereitungen für eines der größten Jugendfußballturniere Europas. In der Region Kitzbüheler Alpen Wilder Kaiser geht am Wochenende wieder der Cordial Cup über die Bühne. 140 Teams sind dabei. Die Eröffnung findet am Freitagabend in Kirchberg statt. 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
17: Wir schauen gleich wieder zum defekten LKW auf der A13 Brenner Autobahn Innsbruck in Richtung Brenner und zwar direkt in der Schöngalerie, steht da nach wie vor auf der rechten Spur. Einsatzkräfte sind vor Ort, fahrt in diesem Bereich aber bitte besonders vorsichtig vorbei und plant aktuell bis zu 5 Minuten mehr ein. Weiter geht's mit dem Feierabend

0: Das sorgt gerade für ordentlich Gesprächsstoff. Halleluja! Die katholische Kirche arbeitet jetzt an einem digitalen Spendensystem.
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0: Die Kirche setzt auf einen digitalen Klingelbeutel. Schon bald soll man auch das Opfergeld digital spenden können. Hintergrund ist, dass viele Menschen kaum noch Bargeld dabei haben. Und jetzt heißt es schon bald, der Herr segne deine Visakarte. Ja, da kann man, wenn der Klingelbeutel durchgeht, auch quasi wird das Konto leergeräumt. Kann man spenden. Amen jetzt also auch kontaktlos los und Sünden vergeben mit PIN-Code. Die Kirche geht ja immer mit der Zeit, also ungefähr 20 Jahre halt so spät, aber warum nicht? Fehlt nur mal ein Bonusprogramm für Stammkunden und ich hätte auch schon einen Namen. Achtung, der ist jetzt ganz mies, aber vielleicht der beste Gag des Jahres hier in Kaufis Rush Hour. Wie heißt das Bonuspunkteprogramm der Kirche? Ich hätte schon einen tollen Vorschlag und zwar, Achtung, Prayback-Punkte.

0: Auf ist Rush Hour heute mit einem kleinen Flashback ins Jahr 2004. Wahnsinn, ist auch schon wieder 22 Jahre her. Ich sag nur Sony Ericsson Handys. StudiVZ ist so langsam gekommen, überall der MSN Messenger und ICQ. Musikalisch war das Jahr 2004 dann doch ein bisschen wild.
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0: Ihr entscheidet, welcher 2004er-Song jetzt dann gleich um 18 Uhr euren persönlichen Nostalgie-Feierabend liefert. Entweder der Song mit maximalem Club-Feeling. Usher mit Yeah. Oder doch der absolute Eurodance-Ohrwurm. Ozone mit Dragostea Dimtay. 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Jetzt noch letzte Chance zum Voten. Gleich geht's zurück ins Jahr 2004.

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21: Feinen Abend, hier ist das Tirolwetter bei Live Radio mit Laura Schön.
0: Durch den Dienstagabend geht es jetzt nach wie vor mit einem Mix aus Sonne und Wolken. Am sonnigsten ist es aktuell noch im Nordtiroler Oberland. Dazu auch richtig fein mild bei 18 Grad in Landeck oder auch in Wörgl und sogar noch knapp 20 Grad in Innsbruck. In der Nacht bleibt es dann heute auch wieder milder als zuletzt. Es geht runter auf Tiefstwerte zwischen 10 und 5 Grad. Die Live-Radio-Vorschau zeigt, morgen Mittwoch wird es dann ganz ähnlich wie heute. Sonne, Wolken und Schauer, vor allem am Nachmittag. Dazu maximal 20 Grad möglich. Ab Donnerstag wird es dann aber stabiler und auch immer wärmer. Es gibt mehr Sonne bei bis zu 24 Grad und am Pfingstwochenende dann schon richtig sommerlich bei bis zu 30 Grad am Sonntag sogar.
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22: Schönen Dienstagabend, es ist 5:05.
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24: Mit Helene Feichtenhofer. In Osttirol werden Wanderer nach der tödlichen Kuhattacke letztes Wochenende nun umgeleitet. Weg von den Kühen. Außerdem sollen die Kühe auch vorerst auf eine eingezäunte Weide verlegt werden. Ein generelles Wegsperren von Kühen werde es aber nicht geben. Das sei auch schlichtweg unmöglich. Vielmehr brauche es Wissen, wie man mit Weidevieh umgeht. Vor allem, wenn man einen Hund mit hat, sagt Landesveterinärdirektor Matthias Vill.
25: Hunde an der Leine oder freilaufend in Begleitung ihrer Besitzer verschärfen natürlich die Situation. Bitte das mitbedenken. Bitte, auch wenn sich der Hund in dieser Situation grundsätzlich wohlfühlt und im Verhalten unauffällig ist, er wird von den Rindern als potenzielle Gefahr anerkannt und gesehen.
24: Noch ist unklar, was genau die Kuhattacke ausgelöst hat. Zeugen, die die Polizei sucht, haben sich bislang nicht gemeldet. Kleinere, von den großen Ölkonzernen unabhängige Tankstellen sorgen für Wettbewerb in Österreich und sie sind bei Diesel und Benzin oft mehrere Cent günstiger als die großen Ketten. Die Info heute der Bundeswettbewerbsbehörde. Die warnt aber zugleich auch, dass die Spritpreisbremse der Regierung diesen kleinen Tankstellen sehr zusetzt und das dazu führen könnte, dass die Kleinen aufgeben müssen, aus dem Markt ausscheiden. Und das wiederum könnte die Spritpreise weiter steigen lassen. Im EU-Parlament haben die Abgeordneten heute dafür gestimmt, die Immunität von FPÖ-Delegationsleiter Harald Wilimski aufzuheben. Die österreichischen Behörden wollen gegen ihn ermitteln. Es geht laut Wilimski selbst um die Anfertigung einer Sicherheitseingangstür für seine Privatwohnung vor 13 Jahren. Die hat damals die Partei bezahlt. Die Europäische Raumfahrtagentur ESA hat heute früh ihren Smile-Satelliten ins All gebracht. Auch Technik aus Österreich ist damit an Bord. Im All soll der Satellit Sonnenwinde und energiereiche Ausbrüche der Sonne erfassen und erforschen, wie der magnetische Schutzschild der Erde darauf reagiert. Im Juli soll der Satellit erste Daten zur Erde schicken.
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0: Nach wie vor ein bisschen was los im Feierabendverkehr. Zum einen auf der A12 Inntal-Autobahn, Kufstein Richtung Innsbruck. Zwischen Wattens und Innsbruck gibt es immer wieder Stop-and-Go und ein Plus von 10 Minuten in Summe. Und in den Stadtgebieten von Innsbruck und Hall spüren wir den noch an den üblichen Staupunkten. Hier bitte jeweils 5 bis 10 Minuten mehr einplanen. Ansonsten aber läuft's. Wenn ihr noch was entdecken solltet, Staus oder Blitzer, gerne melden. Unter 0512 20 80 85. Danke und gute Fahrt.
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22: Oh ja.
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22: Mit einem kleinen Flashback zurück heute ins Jahr 2004. Ich sag nur MP3-Player. Selbstgebrannte CDs. Klingeltöne am Smartphone. Und ihr habt entschieden, welcher Song uns alle heute zurück in diese Zeit bringt bei
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22: 60% wünschen sich heute zum Heimfahren diesen Song aus dem Jahr 2004. Ozone mit Dragos Dea Tinte. Kaufis Geheimsong am Dienstag.

0: Von Kirchbichl geht's direkt Richtung Fußball-Weltmeisterschaft. Hier ist Kaufis Rush Hour, mehr Spaß von 3 bis frei. Marco Friedl steht im WM-Kader für 2026 und die Frage heute, wie stolz ist eigentlich seine Heimat? Hab mich heute mal vor der Show in Kirchbichl vor dem Gemeindeamt umgehört. Drückt bei Deutsches Kirchbichl ganz besonders fest an die Daumen?
1: Natürlich, ein Nachbar auch noch.
0: Ist ein Nachbar?
1: Ja, wo? Ehemaliger Nachbar. Natürlich drückt man da die Daumen ganz fest.
0: Hat man im Garten die Bälle dann zu dir umgeschossen, ins Fenster rein, hoffentlich?
1: Nein, das nicht. Er hat ja immer ins Tor getroffen. Er war ein sehr freundlicher, angenehmer Zeitgenosse. Er ist mit meiner Nichte in die Schule gegangen. Er war immer, und das ist er aber auch noch immer, ein freundlicher, angenehmer Kerl.
2: Das war mal mein Schüler.
0: In was hast denn du unterrichtet?
2: In der Schule Kirchbichl habe ich unterrichtet. In Musik habe ich gehabt. Ich habe mein Turnen suppliert und ich weiß auch, wer sportlich gut hat, dass er ist. Ja.
0: Die Tore hat er getroffen, wie hat er die Töne getroffen als Musiklehrer?
2: Es geht, teilweise, ja, es geht.
0: Aber ist auch wichtig, bei der Hymne dann zu mitsingen. Habt ihr die gelernt, die Musik damals?
2: Nein, die Hymne haben wir nicht gelernt, aber die lernen sie ja schon in der Volksschule. Aber auf alle Fälle hebe ihm die Daumen, ja.
0: Weißt du ganz besonders hinhochen dann, wie er die Hymne mitsingt?
2: Ah, ja. Er war immer ein Schüler, er war, wie sagt man da, gut mit seinem Mundwerk gewesen. Ja, gut, deswegen ist er auch Kapitän bei Bremen.
0: Da muss man viel reden dann, gell?
2: Da muss man viel reden, da ist er so gut gewesen, ja. War ein bisschen ein Stritzi, nein, darf ich nicht sagen, aber sehr sympathisch und hat seinen Weg gemacht, super. Ja, hoffentlich steht er auf, ich kann den Rang nicht gleich sagen, er soll aufstehen. Ja.
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1: Gleich 6:55, hier ist das Tirolwetter bei Live Radio mit Laura Schön. Die Wolken lassen jetzt immer weniger blaue Flecken durch. Über Osttirol gibt es jetzt auch wieder ein paar Regentropfen. In der Nacht bleibt es dann heute überwiegend bewölkt, aber auch meist trocken. Dazu sinken die Temperaturen noch auf Tiefstwerte zwischen 10 und 5 Grad. Die Live Radio Forscher zeigt, morgen braucht es dann nochmals den Regenschirm. Es wird unbeständig bei maximal 20 Grad. Ab Donnerstag wird es dann aber täglich sonniger und auch wärmer. Am Wochenende, speziell am Sonntag, können es dann sogar knapp 30 Grad werden.
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21: Mit Andi Laich. Strengere Strafen für Tierquälerei, das fordert die Tiroler FPÖ und will dazu morgen im Landtag einen Dringlichkeitsantrag einbringen. Hintergrund ist ein Fall im Tiroler Unterland, bei dem 4 Männer eine Katze brutal misshandelt und getötet haben. Die Freiheitlichen wollen von der Tiroler Landesregierung, dass sie sich bei der Bundesregierung für strengere Strafen stark macht. Die Tiroler Feuerwehren arbeiten künftig noch enger mit den Kameraden in Kroatien zusammen. Es gibt schon seit längerem eine Feuerwehrpatenschaft. So werden etwa immer wieder ausrangierte Tiroler Fahrzeuge an kroatische Feuerwehren gespendet. Künftig werden auch die Feuerwehrschulen in der Ausbildung enger zusammenarbeiten. Und in Ehrwald ist heute Vormittag das neu gestaltete Museum der Tiroler Zugspitzbahn eröffnet worden. Das Konzept ist zum 100-jährigen Jubiläum überarbeitet worden. Die neue Ausstellung spannt einen Bogen von der Eröffnung der Bahn im Jahr 1926 bis hin zur modernen Seilbahntechnologie des 21. Jahrhunderts, heißt es. 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
1: Wieder einige LKWs sind jetzt auf der A13 Brenner Autobahn unterwegs, und zwar Innsbruck in Richtung Brenner. Einmal zwischen dem Zenzenhof und Schönberg LKW-Kolonne und dann nochmals vor der Lueck-Brücke. Speziell auf der rechten Spur dauert es hier jeweils bis zu 5 Minuten länger. Noch der Blick zum Feierabendverkehr, der beruhigt sich immer mehr. Wir spinnen aber noch zum einen auf der A12 Inntal-Autobahn Kufstein Richtung Innsbruck. Und zwar zwischen Wattens und Innsbruck immer wieder Stop and Go und in Summe ein Plus von 5 bis 10 Minuten. Und auch in den Stadtgebieten von Innsbruck und Hall an den üblichen Staupunkten 5 bis 10 Minuten mehr einplanen. Solltet ihr sonst noch was entdecken, Staus oder Blitzer, gerne an uns weitergeben unter 0512 20 80.

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19: Feinen Dienstagabend, hier ist das Tirolwetter bei Live Radio mit Laura Schön. Die wolkenlosen Stellen am Himmel haben sich jetzt noch ein bisschen ins Nordtiroler Unterland verlegt. Im Laufe der Nacht werden die Wolken dann aber im ganzen Land noch dichter. Es bleibt aber verbreitet trocken. Dazu geht's mit den Temperaturen runter in der Nacht auf Tiefstwerte zwischen 10 und 5 Grad. Aktuell messen wir noch sehr milde 17 Grad in Lienz, 18 in Breitenbach und sogar noch knapp 19 Grad in Innsbruck. Morgen freut sich die Natur dann überall nochmals über einen kleinen Schluck von oben. Die Live-Radio-Forscher zeigt, es ziehen verbreitet Schauer drüber. Dazu gibt es morgen maximal 20 Grad. Der Donnerstag dann aber schon wieder deutlich sonniger bei bis zu 24 Grad. Und am verlängerten Wochenende macht sich dann wieder der Sommer ein bisschen bemerkbar. Es ist jetzt 5:05. Weiter geht's in den Newsroom.
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20: Mit Helene Feichtenhofer. Heute sind erstmals Menschen vollständig durch den Semmering-Basistunnel durchgefahren. Allerdings nicht per Zug, sondern mit Kleinbussen. Die ersten Züge sollen dann Ende 2029 fahren. Der Semmering-Basistunnel verbindet Niederösterreich mit der Steiermark. Für die Fahrt Wien-Graz wird man dann nur mehr 1 Stunde 50 Minuten brauchen, ist also rund eine halbe Stunde schneller als aktuell. Ermittler haben einen internationalen illegalen Abfallhandel entdeckt. 12 Personen, darunter 3 Österreicher, wurden festgenommen. Auch gegen 3 Unternehmen wird ermittelt. Martina Steidl hat die genauen Infos.
21: In diesem Abfallskandal sollen giftige Materialien zu Grillbriketts oder auch Dünger verarbeitet worden sein. Die involvierten Männer und Firmen sollen dadurch Entsorgungskosten gespart haben und durch den Verkauf der teils giftigen Produkte dann noch zusätzlich abgecasht haben. Dünger und Briketts sollen auch nach Österreich geliefert worden sein für den Einsatz in der Landwirtschaft, in Futtermitteln und Beton.
20: Bei den Ermittlungen haben unter anderem auch Europol und das Europäische Amt für Betrugsbekämpfung OLAF mitgeholfen. Im Ministerrat hat die Regierung heute grünes Licht für den geplanten Unterstützungsfonds für Alleinerziehende gegeben. Er soll mit 1. Juli starten. Helfen soll der Fonds Alleinerziehenden, die keine Unterhaltszahlungen oder Unterhaltsvorschuss bekommen. Pro Jahr sind bis zu 35 Millionen Euro für den Fonds vorgesehen. Seit heute ist es fix, dass Fußball-Superstar Cristiano Ronaldo wieder in Portugals Kader für die WM steht. Es ist die schon 6. Fußball-Weltmeisterschaftsteilnahme für ihn. So oft war noch kein anderer Spieler bei Endrunden mit dabei.
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19: Sodala, der Feierabendverkehr hat sich jetzt zum Großteil beruhigt und es geht aktuell ohne gröbere Verzögerungen durch den Abend. Wenn ihr noch was entdeckt, Staus oder Blitzer, gerne an uns weitergeben unter 0512 20 80 85. Dankeschön und gute Fahrt.

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10: 7:35, hier ist das Tirolwetter bei Live-Radio mit Laura Schön. Ein paar blaue Flecken am Himmel, einige Wolken und milde Temperaturen, so geht's jetzt durch den Abend. Von aktuell noch 18 Grad in Innsbruck oder auch in Kremsach zum Beispiel, geht's im Laufe der Nacht runter auf 10 bis 5 Grad. Dazu übernehmen auch immer mehr die Wolken das Ruder und morgen wird's dann generell wieder nasser, das zeigt uns auch die Live-Radio-Vorschau. Morgen Mittwoch einige Regenschauer mit dabei, speziell am Vormittag und auch am Nachmittag. Dazu maximal 20 Grad. Am Pfingstwochenende können wir dann aber die Badesachen wieder auspacken. Ab Donnerstag wird es immer sonniger und auch wärmer, also von Tag zu Tag immer um ein paar Grad. Am Sonntag dann eventuell sogar bis zu 30 Grad möglich.
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12: Mit Andi Laich. Im Zusammenhang mit einer tödlichen Kuhattacke vom Wochenende in Osttirol macht die Landwirtschaftskammer heute auf Alarmsignale aufmerksam. Also Verhaltensmuster bei Kühen, an denen Wanderer mögliche Gefahrensituationen schon vorzeitig erkennen können. Wichtig sei etwa zu erkennen, ob Kühe eine Situation schon bewusst beobachten, sagt Landesveterinärdirektor Matthias Viel.
13: Das Tier stellt die Ohren nach vorne, weitet die Augen, also ist wirklich hoch aufmerksam auf die Situation und die ständige Evaluierung, die Distanz zu mir als Tier, wird sie größer, bewegen sie sich von mir weg.
12: Bei der Kuhattacke am Wochenende ist eine 67-jährige Frau tödlich, ihr Mann schwer verletzt worden. Er hat bisher noch nicht befragt werden können. Die Innsbrucker Bahnhöfe sind bei Fahrgästen überdurchschnittlich beliebt, zumindest wenn es nach den Google-Bewertungen geht. In einer aktuellen Erhebung sind zehntausende Google-Rezensionen ausgewertet worden. Innsbruck schneidet dabei mit 4,25 von 5 möglichen Sternen besonders gut ab. Aufholbedarf hat laut dem Ranking unter anderem die Station Telfs-Pfaffenhofen mit nur 3,5 Sternen, unter anderem wegen schmutziger Gleise. Und Schauspieler Alexander Held ist tot. Der 67-jährige Münchner hat zuletzt in Erl gelebt. Er hat unter anderem im Kinofilm Der Schuh des Manitou mitgespielt.

Immer wenn es wichtig ist, geht es gleich zu uns ins Live-Radio-Verkehrszentrum. Und zwar soeben reingekommen, es befinden sich große Metallteile auf der Fahrbahn. Und zwar auf der A12 Inntal-Autobahn Innsbruck in Fahrtrichtung Landeck zwischen Granebitten und Kemmerton. Asfinag weiß Bescheid und ist auf Anfahrt. Fahrt aber in diesem Bereich bitte besonders vorsichtig und auch langsam vorbei. Wir halten euch natürlich weiter auf dem Laufenden.

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10: Hier ist das Tirolwetter bei Live Radio mit Laura Schön. Den Dienstag können wir jetzt überall gemütlich draußen ausklingen lassen. Es geht trotz einiger Wolken verbreitet trocken durch und auch noch mild bei immer noch 17 Grad in Zierl oder auch in Fügen und sogar noch knapp 18 Grad in Innsbruck. In der Nacht geht es dann runter auf 10 bis 5 Grad, dazu einige Wolken, aber es bleibt meist trocken. Die Live-Radio-Forscher zeigt generell nasser dann morgen der Mittwoch bei wieder maximal 20 Grad. Sonniger und wärmer wird es dann aber ab Donnerstag, da schon bis zu 24 Grad, am Freitag bis zu 27 und richtiges Badewetter gibt es dann am langen Pfingstwochenende. Es ist 5 vor 8.
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11: Mit Helene Feichtenhofer. Heute Nacht gibt es die nächste Verhandlungsrunde zwischen dem EU-Parlament und dem Rat der 27 EU-Länder über den Handelsdeal Europas mit den USA. Konkret geht es darum, dass die EU die europäischen Zölle auf US-Industriewaren abschaffen soll. Im Gegenzug versprechen die USA, ihren Zollsatz auf die meisten EU-Produkte bei höchstens 15% zu lassen. Die Verhandlungen zwischen EU-Parlament und dem Rat dauern schon mehrere Monate, unter anderem, weil das Parlament durchsetzen will, dass Brüssel die Zölle wieder einführen kann, falls Trump mit 9 Zöllen droht. Im Fall der mit Rattengift manipulierten Babynahrung von Hipp hat das Gericht in Eisenstadt heute die U-Haft für den Verdächtigen verlängert. Der Mann wurde Anfang Mai festgenommen. Er bestreitet weiterhin, etwas mit den vergifteten Babynahrungsgläschen zu tun zu haben. Die Staatsanwaltschaft wartet aktuell noch auf ein Gutachten. In der Wohnung des Mannes wurde Rattengift gefunden und es läuft eine Auswertung, ob es ident ist mit dem Gift, das in den manipulierten Gläschen gefunden wurde. Bis zum Sommer wollte Bundeskanzler Stocker eigentlich die Eckpunkte für die Heeresreform vorlegen. Aber dieser Zeitplan wackelt nun gehörig, denn die Regierungsparteien sind sich nach wie vor nicht einig, wie sie aussehen soll. Hauptknackpunkt ist vor allem die Verlängerung des Grundwehrdienstes und des Zivildienstes. Eishockey, da gibt es bei der A-Weltmeisterschaft in der Schweiz im dritten Spiel für Österreichs Mannschaft den dritten Sieg. Die Österreicher können gegen Lettland mit 3:1 gewinnen. Damit wird auch ein möglicher Viertelfinaleinzug immer wahrscheinlicher.
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10: Nach wie vor heißt es Vorsicht auf der A12 Inntalautobahn. Innsbruck Richtung Landeck. Zwischen Granebitten und Kemmerton liegen Teile auf der Fahrbahn, und zwar Stützräder, die auf der Überholspur liegen. Die Asfinag ist unterwegs, sollte eventuell schon vor Ort sein. Fahrt trotzdem bitte in diesem Bereich besonders vorsichtig und langsam vorbei. Wir wünschen euch allen weiterhin gute Fahrt.

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1: 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Allee.

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